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3: Jetzt haben wir 10 Grad, hier und da viele Wolken. Im Laufe des Vormittags kommt Regen dazu. Heute steigt es auf 12 Grad. Morgen auch etwa 12 Grad.
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5: Ich bin Ursula Winkler. Die 4 in die Niederlande ausgeflogenen deutschen Passagiere des von einem Hantavirus-Ausbruch betroffenen Kreuzfahrtschiffs sind auf dem Weg nach Frankfurt. Mehrere Rettungswagen brachen am späten Abend vom Flughafen Eindhoven aus Richtung Deutschland auf. Von dort werden sie dann zur Quarantäne in die jeweiligen Bundesländer gebracht. An Bord des Schiffs waren nach dem Virusausbruch 3 Menschen gestorben, ein Ehepaar aus den Niederlanden und eine Frau aus Deutschland. CSU-Chef Söder sieht für die im Bundesrat gestoppte 1.000-Euro-Prämie zur Entlastung von Beschäftigten keine Zukunft mehr. Er glaube, die sei vom Tisch, sagte der bayerische Ministerpräsident im ARD-Bericht aus Berlin.
6: Eine gut gemeinte Idee, sagt Söder, aber es habe großen Widerstand in der Wirtschaft gegeben, mit der offenbar vorher auch niemand gesprochen habe. Die Prämie war dann im Bundesrat gescheitert, weil die Länder hohe Steuerausfälle befürchteten. Ob die Bundesregierung nun den Vermittlungsausschuss anruft, um doch noch einen Kompromiss zu finden, ist unklar. Am Dienstag ist erst einmal Koalitionsausschuss. Da dürfte das Thema Entlastungen bei Schwarz-Rot ziemlich weit oben stehen. Thomas Brock, Berlin.
5: Die Bundesregierung reagiert skeptisch auf die jüngsten Äußerungen von Kreml-Chef Putin. Sie reiten sich ein in eine Serie von Scheinangeboten, heißt es aus Regierungskreisen. Putin hatte gesagt, er sei zu direkten Gesprächen mit dem ukrainischen Präsidenten Zelensky bereit. Als Vermittler brachte Putin Altkanzler Schröder ins Gespräch.
7: Putin sagte überraschend, dass er bereit sei, jemanden aus der EU in die Verhandlungen über ein Kriegsende in der Ukraine einzubinden. Aber es müsse jemand sein, der sich nicht mit Abfälligkeiten gegenüber Russland geäußert habe. Dass er sich dabei am liebsten Altkanzler Schröder wünscht, kam bei ihm überraschend direkt und schnell als Vorschlag. Putin kennt den Ex-SPD-Chef lange, vertraut ihm und nennt ihn seinen Freund. Aufhorchen ließ der Kreml-Chef hier in Moskau außerdem, weil er sagte, dass sich der Ukraine-Krieg aus seiner Sicht dem Ende zuneige. Aus Moskau, Ulf Mauder.
5: Zum Fußball. Im Abendspiel der Bundesliga hat sich Union Berlin bei Mainz 05 mit 3:1 durchgesetzt. Zuvor gewann Heidenheim beim FC Köln ebenfalls mit 3:1 und darf damit weiter auf den Klassenerhalt hoffen. Der SC Freiburg verlor beim HSV mit 2:3.
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8: Hey, Verkehrs-KI. Was ist los auf den Straßen?
9: Keine Meldungen.
4: Gute Fahrt, Leute.
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3: Gerade 9 Grad. Hier und da viele Wolken. Im Laufe des Vormittags kommt Regen dazu. Heute erreichen wir 12 Grad. Morgen auch etwa 14 Grad.
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6: Ich bin Ursula Winkler. Die 4 in die Niederlande ausgeflogenen deutschen Passagiere des von einem Hantavirus-Ausbruch betroffenen Kreuzfahrtschiffs sind auf dem Weg nach Frankfurt. Mehrere Rettungswagen brachen am späten Abend am Flughafen Eindhoven auf. Von Frankfurt aus werden die Passagiere dann zur Quarantäne in die jeweiligen Bundesländer gebracht. Der Chef des Robert-Koch-Instituts Schade sah im ZDF-Heute-Journal keine Gefahr für die Bevölkerung.
7: Ja, das Hantavirus ist natürlich für die Personen, die es betrifft und die daran erkranken, ein Virus, das eben sehr schwer krank machen kann. Aber die gute Nachricht ist eigentlich, das ist kein Virus, das sich verbreitet. Und insofern kann ich, glaube ich, sagen, ich sehe eigentlich keine Gefährdung für die Bevölkerung in Deutschland und auch keine Pandemiegefahr.
6: RKI-Chef Schade im ZDF. Verglichen mit dem Coronavirus sagte er, man kenne das Hantavirus schon sehr lange und könne es deshalb sehr gut einschätzen. Die geplante Beschäftigtenprämie von 1.000 Euro hat der Bundesrat erst einmal gestoppt. Jetzt diskutiert die Politik über andere Möglichkeiten, die Menschen zu entlasten. Berlins regierender Bürgermeister Wegner schlägt eine Senkung der Mehrwertsteuer auf Lebensmittel vor.
8: Grundnahrungsmittel muss sich jeder leisten können, deshalb muss die Mehrwertsteuer darauf deutlich reduziert werden. Solche Sätze hören Sie gerne beim Bundeskongress des Deutschen Gewerkschaftsbundes, auf dem Wegner zur Eröffnung die Forderung aufgestellt hat. Hier forderte er auch noch, die Energiekosten nachhaltig zu senken. Für die Industrie, kleinere Unternehmen und auch für uns Verbraucher. Wie er das finanzieren will, sagte Wegner nicht. Die Bundesregierung hatte angekündigt, über weitere Entlastungen zu beraten. Seitdem laufen Diskussionen über mögliche Maßnahmen. Uli Reitinger, Berlin.
6: SPD-Außenpolitiker fordern eine Prüfung des Vorschlags, Altkanzler Schröder als Vermittler im Ukraine-Krieg einzubinden. Unter anderem Ralf Stegner warnte davor, solche Optionen vorschnell auszuschließen, solange sie zur Beendigung des Kriegs beitragen könnten. Zuvor hatte Kreml-Chef Putin Schröder selbst als bevorzugten europäischen Gesprächspartner ins Spiel gebracht. Die Bundesregierung reagierte aber skeptisch und sprach von einem Scheinangebot. Zum Fußball. Im Abendspiel der Bundesliga hat sich Union Berlin bei Mainz 05 mit 3:1 durchgesetzt. Zuvor gewann Heidenheim beim FC Köln ebenfalls mit 3:1 und darf damit weiter auf den Klassenerhalt hoffen. Der SC Freiburg verlor beim HSV mit 2:3.
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9: Hey, Verkehrs-KI. Was ist los auf den Straßen?
10: Auf der A1 Richtung Lübeck. Stau zwischen Stillhorn und Südost. 1 Kilometer. Auf der A1 Richtung Hamburg zwischen Moorfleet und Norderelbe ebenfalls 1 Kilometer Stau.
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3: Jetzt haben wir 9 Grad. Hier und da viele Wolken. Im Laufe des Vormittags setzt Regen ein. Heute erreichen wir 12 Grad. Morgen auch etwa 14 Grad.
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4: Ich bin Ursula Winkler. Die 4 in die Niederlande ausgeflogenen deutschen Passagiere des von einem Hunter-Virus-Ausbruch betroffenen Kreuzfahrtschiffs sind auf dem Weg nach Frankfurt. Mehrere Rettungswagen brachen am späten Abend vom Flughafen Eindhoven aus Richtung Deutschland auf. Von dort werden sie dann zur Quarantäne in die jeweiligen Bundesländer gebracht. An Bord des Schiffs waren nach dem Virusausbruch 3 Menschen gestorben, ein Ehepaar aus den Niederlanden und eine Frau aus Deutschland. Die Bundesregierung reagiert skeptisch auf die jüngsten Äußerungen von Kreml-Chef Putin. Sie reiten sich ein in eine Serie von Scheinangeboten, heißt es aus Regierungskreisen. Putin hatte gesagt, er sei zu direkten Gesprächen mit dem ukrainischen Präsidenten Zelensky bereit. Als Vermittler brachte Putin Altkanzler Schröder ins Gespräch.
5: Putin sagte überraschend, dass er bereit sei, jemanden aus der EU in die Verhandlungen über ein Kriegsende in der Ukraine einzubinden. Aber es müsse jemand sein, der sich nicht mit Abfälligkeiten gegenüber Russland geäußert habe. Dass er sich dabei am liebsten Altkanzler Schröder wünscht, kam bei ihm überraschend direkt und schnell als Vorschlag. Putin kennt den Ex-SPD-Chef lange, vertraut ihm und nennt ihn seinen Freund. Aufhorchen ließ der Kreml-Chef hier in Moskau außerdem, weil er sagte, dass sich der Ukraine-Krieg aus seiner Sicht dem Ende zuneige. Aus Moskau, Ulf Mauder.
4: Der Ärzteverband Marburger Bund fordert strengere Regelungen beim Zugang zu Alkohol. So soll der Verkauf von Schnaps nur noch in lizenzierten, spezialisierten Läden erfolgen.
6: Supermärkte, Tankstellen und Kioske sollten keinen hochprozentigen Alkohol mehr anbieten dürfen, fordert der Marburger Bund. Der Verband begründet das mit den gesundheitlichen Folgen von Alkoholkonsum. Besonders junge Menschen müssten besser geschützt werden. Denn wer früh anfange, Alkohol zu trinken, habe ein höheres Risiko, später abhängig und krank zu werden. Der Marburger Bund unterstützt deshalb auch Pläne des Bundesfamilienministeriums, das sogenannte begleitete Trinken für Jugendliche ab 14 Jahren abzuschaffen. Thomas Brock, Berlin.
4: Zum Fußball. Im Abendspiel der Bundesliga hat sich Union Berlin bei Mainz 05 mit 3:1 durchgesetzt. Zuvor gewann Heidenheim in Köln ebenfalls mit 3:1 und darf damit weiter auf den Klassenerhalt hoffen. Der SC Freiburg verlor beim HSV mit 2:3.
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7: Hey, Verkehrs-KI. Was ist los auf den Straßen?
2: Auf der A261 bei Tötensinn Verkehrsbehinderung. 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
8: Na, alle wieder nach dem Hafengeburtstag ausgenüchtert? Jetzt schon, ja? Dann starten wir auch mal gleich zusammen in die neue Woche. Jetzt erstmal noch ohne Klamotten. Joe Cocker ruft zum Ausziehen auf. You can leave your head on, ja? Das ist natürlich nett. Ich bin Arne Waag. Hallo!
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Boing. Nee, jetzt erst, pass auf. Jetzt nämlich, ja. Mit Murray Head starten wir zusammen in die neue Woche. Hamburg 2, richtig viele 80er. Na, wie wär's? Wir hauen einfach ab in eine andere Zeit. Wer kommt mit? Dann bitte gleich anschnallen hier. Geht auch schon los. Und gelandet. Och, herrje. So, wo sind wir denn hier überhaupt? Auf dem Kalender steht hier, oha, Mai 1988. Und was steht hier in der Zeitung drin? Es gibt jetzt kein verbleites Benzin mehr an der Tankstelle. Na, und was kommt aus dem Radio? Ich hoffe, da kommt ein bisschen Blei raus. Ja, kommt ein bisschen. Das Race. Yellow, wie geil, du. Und wer ist noch so mit da drin im Radio und in den Charts? Joyce Sims ruft auf, come into my life.

Ja, erlebt nochmal den Mai 1988 in Ollis 80er Charts, ab sofort jederzeit verfügbar im Stream, in der Hamburg 2 App und auf hamburg2.de. So, und dann reisen wir auch schon wieder zurück, oder? Und wieder gelandet im Hier und Jetzt und im guten Karma. Was für ein Glück. Hier ist der Boy und seine Gang Culture Club. Karma, Karma, Karma, Karma, Karma, Chameleon. 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Richtig viele 80er. Schönen guten Morgen.

0: mit London Beat feiern wir zusammen rein in diesen Montag. Hamburg 2, richtig viele 80er und gleich schwufen wir ganz galant weiter in die neue Woche mit dem schönsten 80er von Eric Carmen. Hungry Eyes kommt noch vor 5:30.
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Na, noch nicht mal halb sechs, nur die Ruhe. Wir lassen uns jetzt von Eric Carmen wieder zurück ins Bett ziehen, zusammen mit dem Dirty Dancing 80er. Hier ist Hungry Eyes. Bleibt schön entspannt, hier ist Hamburg 2. Richtig viele 80er.

0: Tom Petty geht schön lässig in die neue Woche. Hamburg 2, richtig viele 80er, ist auch schon 6:15.
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0: Ich mach gleich einfach einen 80er aus und ihr singt einfach weiter, als wäre nichts passiert. Wenn ihr das auch könnt, gleich mal anmelden über die Hamburg 2 App oder über unsere Website. Es geht um 50 Euro, jetzt vielleicht für Marc aus Schenefeld. Hallo Marc.
2: Hi, moin du.
0: Du sitzt im Auto, ne? Warum?
2: Ich sitze im Auto, ja, damit meine Kollegen mich nicht hören können oder sich darüber amüsieren, wenn ich mich blamiere.
0: Ach so, singst du denn nicht so gut? Bist du nicht so ein Gesangstalent?
2: Jein.
0: Ja. Na, das macht es spannend, sagen wir mal, ne?
2: Okay.
0: Aber hier, Achtung, versuch dich ein bisschen zu konzentrieren. Melodie, Text und so ein bisschen den Takt, ja? Aber das kriegst du hin.
2: Alles klar.
0: Hier kommen dein 80er.
2: Afrika.
0: Ja! Yeah! Sehr gut. Da musst du dich doch nicht für schämen.
2: Nein, das ist gesagt. Danke.
0: Das hättest du doch sogar auf dem Marktplatz machen können in Schenefeld. Großartig.
2: Ja. Das stimmt.
0: 50 Euro auf dein Konto. Und obendrauf gibt's auch noch den ganzen Toto 80er. Hier ist Afrika. Nur für dich, lieber Marc. Dir noch einen schönen Tag.
2: Danke, gleichfalls. Vielen Dank.

0: euch zwei.
1: Na, hat euer Wecker auch so früh ausgelöst? Ja, ist noch nicht mal 6, ne? Aber komm, wir starten zusammen mit der schönsten Stimme in den Tag, die zauberhafte Annie Lennox. Ach ja, guck mal, da geht gleich nochmal die Sonne wieder auf. Miracle of Love, Eurythmics hier bei Hamburg 2. Richtig viele 80er.

0: Das kann doch kein schlechter Tag werden, wenn er mit Annie und Dave startet. Eurythmics hier bei Hamburg 2, richtig viele 80er gleich für euch. Diese 80er, guck mal. Es geht weiter mit dem französischen Superstar. So muss am Montag losgehen. Desireless, Voyage, Voyage. Gleich der erste 80er nach 6.
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6: Gerade 8 Grad. Hier und da viele Wolken. Im Laufe des Vormittags setzt Regen ein. Heute werden es 12 Grad. Morgen auch etwa 14 Grad.
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7: Guten Morgen, ich bin Rainer Hirsch. Gleich zwei Streckensperrungen bei U- und S-Bahn bescheren vielen Pendlern ab heute längere Anfahrtzeiten zur Arbeit. Die U3 ist seit heute Morgen zwischen Barmbek und Munzburg gesperrt, und zwar bis zum 5. Juli. Und die S-Bahn fährt seit gestern Abend nicht zwischen Neugraben und Wilhelmsburg. Diese Sperrung dauert 2 Wochen. In beiden Fällen gibt es einen Busersatzverkehr. Die 4 deutschen Passagiere vom Kreuzfahrtschiff Hondius sind am späten Abend nach Deutschland gebracht worden. Sie sollen in der Frankfurter Uniklinik zunächst weiter untersucht und beobachtet und anschließend zur Quarantäne in die jeweiligen Bundesländer gebracht werden. Auf der MS Hondius hatte es mehrere Hantavirus-Infektionen mit Todesfällen gegeben. Der HSV hat das Bundesliga-Heimspiel gegen Freiburg gestern 3:2 gewonnen und steht jetzt auf Tabellenplatz 11. Der FC St. Pauli ist nach diesem Wochenende auf Platz 18 abgerutscht. Ein Abstiegsplatz.
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8: Hey, Verkehrs-KI. Was ist los auf den Straßen?
9: Auf der A25 Richtung Hamburg. Stau zwischen Nettelnburg und Allermöhe. 3 Kilometer.
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0: Der Montag geht los. Willkommen in der neuen Woche. Ist ja jede Woche so wie eine Reise ins Ungewisse, oder? Aber diese Woche ist ganz besonders kurz. Gute Nachricht. Also, wir können ausgelassen feiern. Voyage, Voyage. Der großartige Superstar Desireless. Und ich bin Arne Wag. Moin.
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0: mit Asia feiern wir rein in die Woche. Hamburg 2, richtig viele 80er. So, und jetzt feiern wir schon mal den Sommer.
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0: Nicht mal mehr 2 Monate, nur noch 55 Tage. Und dann kommen die Ska-Königin von Madness in den Stadtpark. Und ich sag euch schon mal gleich, das wird eine einzig große Mitsing-Party. Denn, ganz ehrlich, mindestens bei Our House singen doch alle mit, oder? Und dazu dieser ganz besondere britische Humor. Ach, das wird ein großer Spaß. Sonnabend, 4. Juli, Madness live im Stadtpark Open Air. Und wir feiern uns jetzt schon mal warm mit ihrem größten Party 80er. Na klar, Madness, Our House hier bei Hamburg 2. Richtig viele 80er.

0: gerade Jimmy Somerville höre. Den Song habe ich letzte Woche noch im Thalia-Theater gesehen und gehört, ja. Habt ihr die kleine Meerjungfrau auch schon gesehen? Neu interpretiert. Alle Männer werden da irgendwann zu Frauen und Frauen werden irgendwie zu Männern. Ein fantastisches Stück, kann ich euch sagen. Und es wird ganz viel gesungen. Eben zum Beispiel auch so Songs wie von Jimmy Somerville oder von unserer Freundin Cher oder Cyndi Lauper und. Ach ja, das ist wunderbar. Die kleine Meerjungfrau, Thalia Theater. Jetzt machen wir aber erstmal weiter mit dem Montag. Hier bei Hamburg 2, richtig viele 80er. Und wir schwufen gleich weiter mit dem entspanntesten 80er von U2. With or without you. Kommt noch vor 6:30.
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1: Kurz vor 6:30. Na, wir müssen uns so langsam mal zurechtfinden in der neuen Woche. Oder gute Nachricht, Donnerstag ist schon wieder frei. Das heißt, wir lassen es ruhig angehen. Jetzt zusammen mit unser aller Lieblings-80er von U2, With or Without You. Hamburg 2, richtig viele 80er. Schönen guten Morgen.

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2: Guten Morgen. Bahnsperrung in Hamburg. Weniger Besucher beim Hafengeburtstag. Wolken, etwas Regen und bis zu 11 Grad. Viele U- und S-Bahn-Nutzer müssen sich für die nächsten Wochen auf längere Fahrzeiten einstellen. Zum einen ist die U3 seit heute Morgen zwischen Barmbek und Mundsburg 8 Wochen lang gesperrt und Busse fahren als Ersatz. Und die S-Bahn fährt wochenlang nicht zwischen Wilhelmsburg und Neugraben. Niklas Uther.
3: 2 Wochen lang ist die Strecke gesperrt, weil im Harburger S-Bahn-Tunnel wieder Bauarbeiten anstehen. Betroffen sind die Linien S3 und S5. Die S3 fährt in der Zeit nur zwischen Wilhelmsburg und Pinneberg und die S5 zwischen Neugraben und Stade. Für den gesperrten Abschnitt fahren in den 2 Wochen dann Busse statt Bahn.
2: Der Hamburger Hafengeburtstag hat in diesem Jahr etwas weniger Besucher als in den Vorjahren angelockt. Laut Veranstalter haben 1,1 Millionen Menschen das 837. Jubiläum des Hafens gefeiert, rund 100.000 weniger als im letzten Jahr. Die 4 zunächst in die Niederlande ausgeflogenen deutschen Passagiere vom Kreuzfahrtschiff Hondius sind am späten Abend in Deutschland eingetroffen. Hanna Agard.
4: Sie sollen zunächst an der Uniklinik Frankfurt untersucht und anschließend in ihren eigenen Bundesländern unter Quarantäne gestellt werden. Letzten Informationen zufolge waren sie bisher symptomfrei. Der Chef des für Infektionskrankheiten zuständigen Robert-Koch-Instituts sieht durch die Hantavirus-Fälle keine Gefahr für die Bevölkerung. Im ZDF sagte er am Abend, das sei kein Virus, das sich verbreite.
2: US-Präsident Trump hält die Antwort des Iran auf seinen Vorschlag

0: glaube, die ist vom Tisch, sagte er gestern Abend in der ARD. Thomas Brockt.
1: Eine gut gemeinte Idee, sagt Söder, aber es habe großen Widerstand in der Wirtschaft gegeben, mit der offenbar vorher auch niemand gesprochen habe. Die Prämie war dann im Bundesrat gescheitert, weil die Länder hohe Steuerausfälle befürchteten. Ob die Bundesregierung nun den Vermittlungsausschuss anruft, um doch noch einen Kompromiss zu finden, ist unklar. Am Dienstag ist erst einmal Koalitionsausschuss. Da dürfte das Thema Entlastungen bei Schwarz-Rot ziemlich weit oben stehen.
0: Und der Berliner Extremsportler Arda Saatchi hat den von ihm angepeilten Laufrekord nicht geschafft. Er hat für die 604 Kilometer Strecke durch Kalifornien von Badwater Basin im Death Valley nach Santa Monica 123 Stunden gebraucht. Eigentlich wollte er die Strecke in 96 Stunden schaffen.
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0: mit den Stranglers feiern wir zusammen durch diesen Montag. Hamburg 2, richtig viele 80er, gleich 7:15.
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0: Nur 2 Sekunden, das ist nicht so lang. Ich spiele euch gleich 2 Sekunden von einem 80er vor. Ihr sagt einfach, wie heißt der ganze Song. Wenn ihr das auch könnt, gibt's vielleicht 50 Euro für euch. Gleich mal anmelden über die Hamburg 2 App oder über unsere Website. Der gute Michael aus Schwalmstadt. Hallo.
2: Hallo, moin moin.
0: Michael, ich habe hier noch die Notiz dazu bekommen, deine Frau hat dich angemeldet.
2: Ja, das hat sie.
0: Was ist denn da los?
2: Wir waren gemeinsam immer Radio, aber dann hat sie gesagt, gib mir dein Handy rüber und so. Da hat sie mich angemeldet.
0: Weil sie es nicht kann oder weil du es zu gut kannst?
2: Weil ich zu gut kann.
0: Ja, weil ihr zusammen die 50 Euro braucht. So sieht es nämlich aus, weißt du? Ja, dann.
2: Die geben wir dann auch zusammen beim Essen aus.
0: Hört deine Frau auch mit zu?
2: Ist in der Nähe, aber...
0: Ist in der Nähe, sehr gut. Also zur Not könntest du sie auf sie zurückgreifen.
2: Naja.
0: Hier kommt euer 80er. Achtung! Na?
2: Bananarama. Warte. Bananarama. Ja. Schatz,
0: kommst du bitte nochmal?
2: In die Höhe.
0: Was sagt deine Frau? Deine Frau muss doch wenigstens deine Antwort drauf haben. Bananarama ist schon mal richtig.
2: Ja, genau.
0: Ne?
2: Nein. Nee,
0: beide nicht?
2: Nee, beide nicht. Schade.
0: Nein. Robert De Niro is rating.
2: Ja.
0: Ach, wie schade. Nächstes Mal macht ihr wieder mit und dann macht ihr gleich beide zusammen mit. Toi, toi, toi fürs nächste Mal und für

Kurz vor sieben, gute Zeit für eine kleine schlechte Nachricht. Alle bereit? Ja, Foreigner kommen im Juni in den Stadtpark und die schlechte News, das ist komplett ausverkauft, das Konzert. Gut, die feiern auch ihr 50. Jubiläum, ne? Da wollen natürlich alle hin. Aber weißt du was? Wir treffen uns da einfach auf dem Grünstreifen alle zusammen und feiern dann halt außerhalb der Arena. Aber ich glaube, die Party ist genauso gut. Kann auch Spaß machen, ne? 9. Juni, Stadtpark und wir feiern jetzt schon mal vor. Und zwar jetzt mit Say You Will. Kommt gut rein in den Montag mit Foreigner und Hamburg 2 und richtig vielen 80ern. Say

0: feiern wir zusammen in den Montag. Hamburg 2, richtig viele 80er. Gleich für euch dieser 80er. Paul Young, der Paule. Gleich sein lässigster 80er. Ist der erste. Nach 7.
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12: Jetzt haben wir 8 Grad, hier und da viele Wolken. Im Laufe des Vormittags setzt Regen ein. Heute wird es höchstens 12 Grad. Morgen 14 Grad.
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14: Guten Morgen, ich bin Rainer Hirsch. Gleich 2 Streckensperrungen bei U- und S-Bahn bescheren vielen Pendlern ab heute längere Anfahrtzeiten zur Arbeit. Die U3 ist seit heute Morgen zwischen Barmbek und Munzburg gesperrt, und zwar bis zum 5. Juli. Und die S-Bahn fährt seit gestern Abend nicht zwischen Neugraben und Wilhelmsburg. Diese Sperrung dauert 2 Wochen. In beiden Fällen gibt es einen Busersatzverkehr. Die 4 deutschen Passagiere vom Kreuzfahrtschiff Hondius sind am späten Abend nach Deutschland gebracht worden. Sie sollen in der Frankfurter Uniklinik zunächst weiter untersucht und beobachtet und anschließend zur Quarantäne in die jeweiligen Bundesländer gebracht werden. Auf der MS Hondius hatte es mehrere Hantavirus-Infektionen mit Todesfällen gegeben. Der HSV hat das Bundesliga-Heimspiel gegen Freiburg gestern 3:2 gewonnen und steht jetzt auf Tabellenplatz 11. Der FC St. Pauli ist nach diesem Wochenende auf Platz 18 abgerutscht. Ein Abstiegsplatz.
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18: Hey, Verkehrs-KI. Was ist los auf den Straßen?
19: Auf der A1 Richtung Hamburg staut es sich zwischen Maschener Kreuz und Stillhorn auf 4 Kilometern. Auf der A7 Richtung Hamburg 3 Kilometer Stau zwischen Heimfeld und Waltershof. Und auf der A1 Richtung Hamburg 1 Kilometer Stau zwischen Moorfleet und Norderelde.
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0: Ich habe gerade nochmal nachgeguckt, sind ja nur noch heute und 2 Tage, zack, dann ist Himmelfahrt, Vatertag oder wie auch immer ihr es nennt. Auf jeden Fall ist der Donnerstag frei. Wie super. Die 3 Tage, die kriegen wir auch noch auf einer Backe abgesessen, oder? Und mit der anderen zucken wir ganz lässig im Takt zu diesem 80er. Ich sag nur Paul Young, Love of the Common People. Und da zucken auch schon die ersten los. Schöne kurze Woche, ich bin Arne Wag. Hallo!
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wo ich gerade noch die fantastische Diane Warwick hier bei Hamburg 2 höre. Ist sie bitte super? Sie ist jetzt schon 85, aber jetzt hat sie gerade noch mal eben mit John Legend einen neuen Song aufgenommen. Jeder liebt sie und im Juni tourt sie dann sogar nochmal durch Deutschland und kommt nach Bremen und Schwerin. Das ist hier in der Nachbarschaft, nach Hamburg leider nicht. Schade doch. Naja, wir lieben sie auf jeden Fall und wir fallen jetzt aber erstmal durch die frische Woche zusammen mit Eddie Grant und seinen Anti-80er. I don't wanna dance, ich will nicht tanzen, muss doch auch keiner. Jeder wie er mag, das ist ja auch unser Motto hier bei Hamburg 2. 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

0: fahren wir auf den Driver's Seat rein in die neue Woche. Snip in the Tears. Na, Hamburg 2, richtig viele 80er. Gleich geht's ganz ähnlich lässig weiter. Gleich Kiri, der 80er von Mr. Mister. Stellt den Wecker drauf, kommt noch vor 7:30.
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1: Kurz vor 7:30, kurzer Hinweis, Donnerstag ist Himmelfahrt. Gott sei Dank, möchte man direkt sagen. Wir freuen uns auf den freien Tag zusammen mit der göttlichen Eingebung. Kiri, der 80er von Mr. Mister, Hamburg 2. 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

0: auf der U3-Strecke zwischen Barmbek und Munzburg entstand. Deshalb wird die Trasse für 8 Wochen bis Anfang Juli gesperrt. Busse fahren als Ersatz, die Fahrzeit wird dadurch entsprechend länger. An 3 Wochenenden wird die Sperrung übrigens bis Berliner Tor verlängert. Und zum anderen fahren seit gestern Abend keine S-Bahnen zwischen Wilhelmsburg und Neugraben. Da baut die Bahn über die nächsten 2 Wochen im Harburger Tunnel. Auch dort fahren ersatzweise Busse mit dann entsprechend längerer Fahrzeit.
1: Der Hafengeburtstag hat in diesem Jahr etwas weniger Besucher angelockt als in den Vorjahren. Laut Veranstalterangaben haben 1,1 Millionen Menschen das 837. Hafenjubiläum gefeiert. Rund 100.000 weniger als im letzten Jahr. Ein Hubschrauber kontrolliert ab heute Hochspannungsleitungen in Schleswig-Holstein. Laut Netzbetreiber sollen innerhalb der nächsten 1,5 Wochen rund 465 Kilometer Freileitung abgeflogen und Aufnahmen gemacht werden. Die sollen es ermöglichen, bei künftigen Abgleichen Schäden schneller festzustellen. Ärztepräsident Klaus Reinhardt warnt vor starren Sparvorgaben bei der Reform der gesetzlichen Krankenversicherung. Die würden unmittelbar sich auf die Versorgung auswirken, sagte er. Katrin Müller.
2: Die Finanzen der Krankenkassen müssten zwar stabilisiert werden, so Reinhardt, von pauschalen Kürzungen hält der Ärztepräsident aber nichts. Er warnt vor erheblichen Verwerfungen in der Versorgung, die langfristig sogar zu steigenden Kosten führen könnten. Gesundheitsministerin Wagen will die Kassen im kommenden Jahr um gut 16 Milliarden Euro entlasten. Geplant sind neben Ausgabenbremsen bei Praxen, Kliniken und Pharmaunternehmen auch höhere Zuzahlungen für Medikamente.
1: Bayerns Ministerpräsident und CSU-Chef Söder sieht für die vom Bundesrat vorerst gestoppte 1.000-Euro-Prämie zur Entlastung von Beschäftigten keine Zukunft mehr. Ich glaube, die ist vom Tisch, sagte er gestern Abend in der ARD. Thomas Brockt.
3: Eine gut gemeinte Idee, sagt Söder, aber es habe großen Widerstand in der Wirtschaft gegeben, mit der offenbar vorher auch niemand gesprochen habe. Die Prämie war dann im Bundesrat gescheitert, weil die Länder hohe Steuerausfälle befürchteten. Ob die Bundesregierung nun den Vermittlungsausschuss anruft, um doch noch einen Kompromiss zu finden, ist unklar. Am Dienstag ist erst einmal Koalitionsausschuss. Da dürfte das Thema Entlastungen bei Schwarz-Rot ziemlich weit oben stehen.
1: Und der Berliner Extremsportler Arda Saatchi hat den von ihm angepeilten Laufrekord nicht geschafft. Er hat für die 604 Kilometer Strecke durch Kalifornien von Badwater Basin im Death Valley nach Santa Monica 123 Stunden gebraucht. Eigentlich wollte er die Strecke in 96 Stunden schaffen.
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0: das bitte unfassbar, diese überwältigende posthume Erfolg von Michael Jackson. Er ist gerade mit fast allen seinen Alben wieder in den Charts eingestiegen. Nur wegen des Films, ja. Aber ist auch eine gute Musik. Aber das wussten wir ja schon immer, ne? Hamburg 2, richtig viele 80er. Gleich 7:45.
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0: Ja, ich mach gleich einfach einen 80er aus und dann singt ihr einfach weiter, so wie ihr es sonst auch immer macht, aber eben dann ohne den Song im Hintergrund zu hören. Einfach mitsingen, weiter singen und dann gibt's vielleicht 50 Euro, wenn ihr alles richtig macht. Wenn ihr das auch könnt, gleich mal anmelden über die Hamburg 2 App oder über unsere Website. René aus Hamm. Du kannst das, ne?
2: Ja, ich hoffe auch. Ja.
0: Bist du so ein Stimmchen, das alles mitsingen kann?
2: Ja, Auto und wenn keiner mithört, dann versuche ich es, ja.
0: Ja, na gut. Also hier hört ja auch fast keiner zu, ja?
2: Nee, eben, genau.
0: Es geht um 50 Euro. Toi, toi, toi. Hier kommt dein 80er. Achtung. Mhm.
2: I'm a real girl.
0: Ja! Großartig! Fast so gut wie Madonna. Also ja, viele sagen auch, du bist besser in der Tonlage gewesen als Madonna, aber da darf jeder selber entscheiden. 50 Euro gehen auf dein Konto.
2: Vielen Dank. Danke, Arne.
0: Und für dich auch noch der ganze Madonna 80er. Hier ist Material Girl. Nur für dich, lieber René. Dir noch einen schönen Tag.
2: Danke.

Kurz vor acht. Ach, sag mal, wie sieht's aus in eurem Garten und auf eurem Balkon? Heute starten ja die Eisheiligen, ne? Hier sinkt jetzt auch gerade die Temperatur. Aber es ist ein cooler Rhythmus, der coolste Rhythmus der 80er. Von der zauberhaften Laura Branigan, Self-Control. Kommt gut in den Montag mit Hamburg 2 und richtig viel 80ern.

0: Reinigen geht schön zackig rein in den Montag und in die kurze Woche. Hamburg 2, richtig viele 80er. Gleich für euch diese 80er hier. Ach, die fantastische Pat Benatar. Love is wie ein Schlachtfeld. Ja, ja, Liebe ist wie ein Battlefield. Ja, wo sie recht hat, hat sie recht. Ne? Machen wir trotzdem gleich schön laut. Gleich der erste 80er nach 8.
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14: Aktuell haben wir 9 Grad. Es regnet leicht. Heute Mittag hört der Regen auf. Später dann bis zu 12 Grad. Morgen 14 Grad.
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17: Guten Morgen, ich bin Rainer Hirsch. Zwischen Barmbek und Munzburg sowie zwischen Wilhelmsburg und Neugraben fahren in den nächsten Wochen keine Züge. Kunden der U- und S-Bahn-Strecken müssen auf Busse ausweichen. Das bedeutet täglich deutlich längere Fahrzeiten. Die Protestwelle gegen das Krankenkassensparpaket von Gesundheitsministerin Wagen ebbt nicht ab. Das wird sie auch morgen bei der Eröffnung des Ärztetages in Hannover zu spüren bekommen. Ärztepräsident Reinhardt warnt ganz aktuell, dass starre Sparvorgaben unmittelbare Auswirkungen auf die Patientenversorgung haben würden. Das bleibe nicht abstrakt. Der Berliner Extremsportler Ada Saatchi hat den von ihm angepeilten Laufrekord nicht geschafft. Er hat für die 604 Kilometer Strecke durch Kalifornien von Badwater Basin im Death Valley nach Santa Monica 123 Stunden gebraucht. Eigentlich wollte er das in 96 schaffen.
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20: Hey, Verkehrs-KI. Was ist los auf den Straßen?
16: Auf der A1 Richtung Hamburg 4 Kilometer Stau zwischen Maschender Kreuz und Stillhorn. Auf der A7 Richtung Hamburg 2 Kilometer Stau zwischen Heimfeld und Waltershof. Und im Rossdamm 3 Kilometer Stau.
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22: Und wir feiern gleich zusammen den großartigen Rick Astley. Und ja, es muss ja nicht immer Never Gonna Give You Up oder Together Forever sein. Welche großen Songs hat Rick sonst noch so? Gleich gibt's einen kleinen Überblick nach der zauberhaften Pat Benatar. Und ich bin Arne Waag. Moin!
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0: feiern wir mit ganz viel Liebe in die kurze Woche. Hamburg 2, richtig viele 80er.
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0: Bei uns habt ihr es ja in der Hand. Welcher Song von Rick Astley ist eure absolute Nummer 1? Stimmt doch auch gleich mal mit ab in der Hamburg 2 App oder auf unserer Website. Und ja, natürlich kennen alle zum Beispiel diesen großartigen, fetzigen Song von Rick. Muss man gar nicht zu sagen. Ne? Aber guckt euch auch ruhig nochmal die ganze Liste der vielen Meisterwerke von Rick an. Da fällt euch sofort auf, Whenever You Need Somebody. Ja, von Ricks Debütalbum. Stieg als Single sofort auf Platz 1 der Charts ein. Ist aber auch ein richtig guter Song. Vielleicht ja auch eure Nummer 1 hier bei Hamburg 2 von Rick Astley. Also gleich mal mit abstimmen in der Hamburg 2 App. Oder auf unserer Website.

0: Was für ein schöner Ausflug in die 90er. Zusammen mit Take That. So muss eine Woche losgehen. Besonders wenn sie eine kurze ist. Back for good hier bei Hamburg 2. Gleich wieder, wie gewohnt, mit richtig vielen 80ern. Holt schon mal den Korkenzieher raus. Gleich UB40 Red Red Wine. Kommt noch vor 8:30.
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2: Kurz vor halb neun. Ja, der Montag muss jetzt erstmal in Fahrt kommen, oder? Da kommt doch auch gleich von euch gewählte Nummer 1 von UB40, genau richtig. Mit überwältigender Mehrheit habt ihr vor ein paar Wochen noch Red Red Wine gewählt. Ist auch einfach ein guter Song, ne? Kommt jetzt hier nochmal bei Hamburg 2. Richtig viele 80er.

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2: Guten Morgen. Längere Fahrzeiten im ÖPNV, Rüstungskooperation mit der Ukraine, Wolken, Regen und bis zu 11 Grad heute. Viele U- und S-Bahn-Nutzer müssen sich für die nächsten Wochen auf längere Fahrzeiten einstellen. Zum einen ist die U3 seit heute Morgen zwischen Barmbek und Munzburg 8 Wochen lang gesperrt und Busse fahren als Ersatz. Und die S-Bahn fährt wochenlang nicht zwischen Wilhelmsburg und Neugraben. Niklas Uther.
3: 2 Wochen lang ist die Strecke gesperrt, weil im Harburger S-Bahn-Tunnel wieder Bauarbeiten anstehen. Betroffen sind die Linien S3 und S5. Die S3 fährt in der Zeit nur zwischen Wilhelmsburg und Pinneberg und die S5 zwischen Neugraben und Stade. Für den gesperrten Abschnitt fahren in den 2 Wochen dann Busse statt Bahn.
2: Die Hamburger Hochbahn will doch wieder neue Verbrenner in die Busflotte holen. Sie hat bis zu 150 Busse bestellt, die mit HVO 100 fahren können. Das sind mit Wasserstoff behandelte Pflanzenöle, die als klimafreundlicher gelten. Seit 6 Jahren hatte die Hochbahn nur Elektrobusse gekauft, genau wie die Verkehrsbetriebe Hamburg-Holstein. Der Grund für den jetzigen Kurswechsel ist einfach. Unser Busnetz soll widerstandsfähiger für Krisenfälle werden, falls es mal keinen Strom gibt. Ärztepräsident Klaus Reinhardt warnt vor starren Sparvorgaben bei der Reform der gesetzlichen Krankenversicherung. Die würden sich nämlich unmittelbar auf die Versorgung auswirken, sagte Reinhardt. Katrin Müller.
4: Die Finanzen der Krankenkassen müssten zwar stabilisiert werden, so Reinhardt, von pauschalen Kürzungen hält der Ärztepräsident aber nichts. Er warnt vor erheblichen Verwerfungen in der Versorgung, die langfristig sogar zu steigenden Kosten führen könnten. Gesundheitsministerin Wagen will die Kassen im kommenden Jahr um gut 16 Milliarden Euro entlasten.
2: Bundesverteidigungsminister Pistorius ist zu Gesprächen über einen Ausbau der Rüstungskooperation in der ukrainischen Hauptstadt Kiew eingetroffen. Wie der SPD-Politiker vorhin der deutschen Presseagentur sagte, geht es um die gemeinsame Entwicklung modernster, unbemannter Waffensysteme verschiedenster Reichweiten. Pistorius' Reise war aus Sicherheitsgründen vorher nicht öffentlich angekündigt worden. In einem Monat startet die Fußball-Weltmeisterschaft in den USA, Kanada und Mexiko. Im Eröffnungsspiel am 11. Juni in Mexiko-Stadt trifft Mexiko auf Südafrika. In allen 3 Ländern soll's Eröffnungspartys geben, mit Stars wie Katy Perry und Michael Bublé. Aber Tina Eck in Washington, spürt man denn die Vorfreude schon bei euch im Land?
5: Nein, hier in den USA ist die Fußball-WM im Moment ein Non-Event. Wirklich tote Hose, man hört nichts, sieht nichts. Und auch die

0: Für die Bären.
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0: auf die fantastische Cindy Lauper, Schiebop hier bei Hamburg 2. Richtig viele 80er, gleich Viertel vor neun.
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0: Spiele ich heute mit Stefanie aus Gartenstadt Bern. Hallo Stefanie.
2: Hallo.
0: Steffi, kannst du mir, darf ich überhaupt Steffi sagen?
2: Na klar.
0: Siehst du, ach, guck mal, jetzt bist du noch nett, ne? Weil es um 50 Euro geht. Kannst du einmal das Spiel erklären?
2: Also, du spielst mir gleich 2 Sekunden deine Songs vor und ich muss erraten, um welchen Song es sich so dreht.
0: So einfach geht's, weißt du. Alle, die jetzt sagen, Mensch, das kann ich doch auch gleich mal anmelden über die Hamburg 2 App oder über unsere Website. Steffi, du hörst gut?
2: Ja.
0: Sehr gut, dann kommen hier deine 2 Sekunden. Hör genau hin. Was Flottes.
2: Das ist Take On Me von Aha.
0: Euro auf dein Konto. Viel Spaß mit der Kohle, Stefanie.
2: Dankeschön.
0: Ach nee, wir können jetzt bei Steffi bleiben, oder?
2: Genau.
0: Ja, ja, weil ich dir 50 Euro gebracht habe. Viel Spaß mit der Kohle. Und obendrauf schwufen wir zusammen ganz zackig in den Tag mit Take On Me. Aha, nur für dich, liebe Steffi. Einen schönen Tag dir.
2: Das wünsche ich dir auch.
0: Danke.

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1: Kurz vor neun, sag mal, am Wochenende kam ja wieder nichts im Fernsehen. Ne? Da habe ich bei RTL Plus diese fragwürdige Fortsetzung gefunden. Dirty Dancing Teil 2. Es ist mehr wie so ein Softporno. Also ich habe auch nur die ersten 6 Minuten gesehen. Danach habe ich noch ein bisschen weitergeschaltet. Es wurde nicht besser. Na komm, also, da lobe ich mir doch Dirty Dancing Teil 1. Also das Original, ne? Mit dem unvergessenen Patrick Swayze. She's like the wind. Auch jetzt das Original hier bei Hamburg 2. Richtig viele 80er. Schwurft gut rein in die neue Woche.

0: mit Patrick Swayze feiern wir zusammen in den Montag. Hamburg 2, richtig viele 80er. Gleich für euch dieser 80er. Ach, der großartige Tanz-80er. Flashdance, gleich der erste 80er. Nach 9.
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15: Jetzt haben wir 9 Grad. Es regnet leicht. Im Laufe des Nachmittags hört der Regen auf. Heute steigt es auf 12 Grad. Morgen 14 Grad.
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17: Guten Morgen, ich bin Rainer Hirsch. Zwischen Barmbek und Munzburg sowie zwischen Wilhelmsburg und Neugraben fahren in den nächsten Wochen keine Züge. Kunden der U- und S-Bahn-Strecken müssen auf Busse ausweichen. Das bedeutet täglich deutlich längere Fahrzeiten. Die Protestwelle gegen das Krankenkassensparpaket von Gesundheitsministerin Wagen ebbt nicht ab. Das wird sie auch morgen bei der Eröffnung des Ärztetages in Hannover zu spüren bekommen. Ärztepräsident Reinhardt warnt ganz aktuell, dass starre Sparvorgaben unmittelbare Auswirkungen auf die Patientenversorgung haben würden. Das bleibe nicht abstrakt. Der Berliner Extremsportler Ada Saatchi hat den von ihm angepeilten Laufrekord nicht geschafft. Er hat für die 604 Kilometer Strecke durch Kalifornien von Badwater Basin im Death Valley nach Santa Monica 123 Stunden gebraucht. Eigentlich wollte er das in 96 schaffen.
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21: Hey, Verkehrs-KI.
2: Was ist los auf den Straßen?
20: Auf der A1 Richtung Hamburg staut es sich zwischen Maschener Kreuz und Stillhorn. 5 Kilometer. Auf der A7 Richtung Hannover 5 Kilometer Stau zwischen Südwest und Waltershof. Und ebenfalls auf der A7 Richtung Hannover 2 Kilometer Stop and Go zwischen Othmarschen und Waltershof.
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0: Ach, wir feiern in diesen Tagen auch einen Filmgeburtstag. In diesen Tagen 1983 war die Weltpremiere in den Kinos der USA. Es geht um Flashdance. Ja, bei uns in Deutschland kam er erst 5 Monate später in die Kinos. Ach komm, wir feiern ja den Soundtrack auch immer noch, ne? Hier ist die fantastische Irene Cara. Und ich bin Arne Waag. Moin!
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Hier fährt die wärmende Karawane der Liebe, Caravan of Love, vorbei. Und das, obwohl gerade die Eisheiligen durchfrosten hier. Ne? Hamburg 2, richtig viele 80er. Und zum Glück wärmen wir uns hier gleich direkt weiter auf an diesem heißen Piano. I like Chopin, Gazebo. Schönen Montag mit Hamburg 2 und richtig vielen 80ern.

0: Mit Dan Hartman feiern wir durch den Montag. Relight My Fire, das Original. Rattenscharfseite, da haben wir zwei. Richtig viele 80er. Gleich der eine von den Bee Gees. Robin gibt Juliet. Lass das Radio gleich laut. Kommt noch vor 9:30.
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1: Kurz vor halb 10, ja, der Montag nach dem Hafengeburtstag. Alle wieder nüchtern? Ja, na, ich habe jetzt auch eine gute Nachricht für euch. Donnerstag ist schon wieder frei. Was für ein Glück. Wir feiern auch direkt einfach weiter, oder? Zusammen mit Robin Gibb, seine fantastisch hohe Stimme und Juliet. Kommt gut rein in den Tag mit Hamburg 2 und richtig

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2: Ja, guten Morgen. Bauarbeiten bei U- und S-Bahn. Keine Pandemiegefahr durchs Hunter-Virus. Bewölkt mit Regen und bis zu 11 Grad. Gleich zwei Streckensperrungen bei Hamburgs U- und S-Bahn sorgen für längere Fahrzeiten. Und zwar wochenlang. Hanna Agert.
3: Zum einen setzt die Hochbahn Brücken, Gleise und Haltestellen auf der U3-Strecke zwischen Barmbek und Munzburg instand. Deshalb wird die Trasse für 8 Wochen bis Anfang Juli gesperrt. Busse fahren als Ersatz, die Fahrzeit wird dadurch entsprechend länger. An 3 Wochenenden wird die Sperrung übrigens bis Berliner Tor verlängert. Und zum anderen fahren seit gestern Abend keine S-Bahnen zwischen Wilhelmsburg und Neugraben. Da baut die Bahn über die nächsten 2 Wochen im Harburger Tunnel. Auch dort fahren ersatzweise Busse mit dann entsprechend längerer Fahrzeit.
2: Trotz des Hunter-Virus-Ausbruchs auf dem Kreuzfahrtschiff Hondius und der Rückkehr von Reisenden nach Deutschland sieht der Chef des Robert-Koch-Instituts, Lars Scharde, keine Gefahr für uns als Bevölkerung. Auch eine Pandemiegefahr sieht er nicht, sagte er gestern Abend im ZDF.
4: Hier haben wir ein Virus, das wir seit 31 Jahren kennen. Es gibt sehr viele Fälle in Südamerika, jedes Jahr einige hundert. Insgesamt waren das schon sicherlich seit der Entdeckung 1995.

0: Gemeinsam mit der Ukraine. Die NATO-Staaten könnten lernen von dem Land und ihre Abschreckungsmöglichkeiten erhöhen, sagte Pistorius.
1: In einem Monat startet die Fußball-Weltmeisterschaft in den USA, Kanada und Mexiko. Im Eröffnungsspiel am 11. Juni in Mexiko-Stadt trifft Mexiko auf Südafrika. In allen drei Ländern soll's Eröffnungspartys geben, mit Stars wie Katy Perry und Michael Bublé. Aber Tina Eck in Washington, spürt man denn die Vorfreude schon bei euch im Land?
2: Nein, hier in den USA ist die Fußball-WM im Moment ein Non-Event. Wirklich tote Hose, man hört nichts, sieht nichts. Und auch die erhoffte Besucherwelle bleibt offenbar erstmal aus. Jedenfalls klagen die meisten Hotels und Airbnbs über viel zu wenig Buchungen.
1: Und woran liegt das?
2: Ja, das hat verschiedene Gründe. Viele potenzielle Besucher aus dem Ausland wollen nicht weit im Voraus buchen, sondern erstmal sehen, wie sich ihre Mannschaft überhaupt schlägt. Und dann hatte aber auch die FIFA massenweise Zimmer blockiert, um die Nachfrage zu steigern. Die Preise schossen in die Höhe, Zimmer wurden knapp und dann hat die FIFA storniert. Und jetzt stehen die Hotels leer da. Aber viel wichtiger noch, denke ich, die USA sind einfach kein populäres Reiseland im Moment. Es gibt viele Visa-Hürden, vor allem auch für Länder, deren Teams sich für die WM qualifiziert haben. Dann die teuren Flugtickets und natürlich die astronomischen Ticketpreise für die WM.
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0: mit den Bengals feiern wir zusammen in diesem Montag Hamburg 2 richtig viele 80er, gleich 9:45.
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0: Bei uns wählt ihr ja aus, welcher Song von Rick Astley aktuell ist eure absolute Nummer 1. Stimmt doch auch gleich mal mit ab in der Hamburg 2 App oder auf unserer Website. Und ja, natürlich kennen alle zum Beispiel den flottesten Song von Rick. Ja. Aber guckt euch auch ruhig nochmal die ganze Liste der vielen Meisterwerke von Rick an. Tanja zum Beispiel, die hat schon mitgemacht und ihr kreuzt bei Take Me To Your Heart gemacht. Tanja, warum da?
2: Weil er einfach gute Laune macht. Der ist nicht so langweilig, sondern fängt schon gleich richtig mit Pep an und da werden die Füße denn wackelig.
0: Pep und wackelige Füße, also das muss doch mal zu toppen sein, oder? Vielleicht ja auch eure Nummer 1 hier bei Hamburg 2, Take Me To Your Heart. Hier ist Rick Astley bei Hamburg 2. Richtig viele 80er.

kurz vor 10. Habt ihr eigentlich auch so neugierige Patenkinder oder Enkelkinder oder Nachbarskinder oder irgendwas mit Kindern? Mein 14-jähriges Patenkind Frieda, die hat mich jetzt gerade erst nochmal gefragt, ob wir hier bei Hamburg 2 eigentlich Harry Styles spielen. Ja, habe ich natürlich sofort gesagt, nee, natürlich nicht. Der ist ja nicht mal 80er Baujahr, ne? Aber hört mal, welche Band Harry Styles gerade nachgesungen hat bei der BBC Radio 1 in der Live-Lounge. Da singen immer große Stars, aktuelle Stars, ihre großen Idole nach. Und Harry sang das hier. Harry Styles liebt Tears for Fears. Also wir setzen noch mal einen oben drauf. Bei uns gibt's nicht Harry Styles, sondern wir sind der Radiosender, der die Lieblingssongs von Harry Styles spielt. Das muss er erstmal hinkriegen, ne? Hier sind die echten, hier sind die legendären Tears for Fears bei Hamburg 2. Richtig viele 80er.

0: Quartiers, die könnten doch auch nochmal auf Tour gehen, oder? Also ich würde auf jeden Fall hin. Ihr auch, ne? Siehst du, sind wir doch schon mal zu zweit hier. Hamburg 2, richtig viele 80er. Geht auch gleich weiter mit diesem 80er hier. Guck mal, der großartige Paul Young, Come Back and Stay. Der erste 80er, gleich nach 10.
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7: Jetzt haben wir 9 Grad. Es regnet leicht. Am Nachmittag hört der Regen auf. Heute steigt es auf 12 Grad. Morgen auch etwa 13 Grad.
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9: Schönen guten Tag, ich bin Rainer Hirsch. Mittlerweile sollten alle abstimmungsberechtigten Hamburger ihre Unterlagen fürs Olympia-Referendum haben. Die eigentliche Abstimmung findet am 31. Mai statt. Vorher geht jetzt natürlich schon Briefwahl per Post oder in einer der Abstimmungsdienststellen. Deutschlands Tourismusbranche hat einen starken Start ins Jahr verbucht. Laut Statistischem Bundesamt wurden im März insgesamt 33,6 Millionen Übernachtungen in Hotels und Pensionen registriert. Ein Zuwachs von gut 3% gegenüber einem Jahr zuvor. Bundesverteidigungsminister Pistorius ist heute Morgen zu Gesprächen über einen Ausbau der Rüstungskooperation in der ukrainischen Hauptstadt Kiew eingetroffen. Dabei geht es vor allem um die gemeinsame Entwicklung moderner, unbemannter Waffensysteme.
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12: Hey, Verkehrs-KI. Was ist los auf den Straßen?
13: Auf der A7 Richtung Flensburg. Stau zwischen Heimfeld und Othmarschen. 2 Kilometer. Auf der A1 Richtung Hamburg stehen 5 Kilometer zwischen Stapelfeld und Öjendorf. Und auf der B75 Umgehung Veddel. Stau zwischen Elbinsel und Veddel.
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15: Willkommen im Büro, willkommen auf der Arbeit. Ja, die Woche ist kurz. Donnerstag ist schon wieder frei. Komm, da feiern wir doch direkt los. Keine Zeit verschwenden. Zusammen mit Paul Young. Come back and stay. Schön zackig, so lieben wir das. Ich bin Arne Waag. Hallo.
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Mit Joan Chad and the Blackhearts feiern wir zusammen durch den Montag. Hamburg 2, richtig viele 80er. Und jetzt feiern wir nochmal Geburtstag. Nachträglich alles Gute an Dave Gahan. Am Sonnabend hatte er Geburtstag. Ja, er ist ja eines dieser großen Musiktalente der Musikwelt, oder? Denn eigentlich wurde er nur als Roadie engagiert. Wenige Jahre später wurde er dann der Kopf und die Stimme von Depeche Mode. Und schon ein Jahr, nachdem Dave den Gesang der Band übernommen hatte, stieg das erste Album direkt auf Platz 1 der UK-Charts ein. Bis heute ist und bleibt Dave Gahan musikalisches Vorbild für, ich möchte sowas sagen, für alle. Happy Birthday nachträglich, Dave. Danke für Depeche Mode. Wir feiern dich mit Everything Counts Hamburg 2. Richtig viele 80er.

0: 90er. Das tut gut. Danke an Mike and the Mechanics hier bei Hamburg 2. Gleich wieder mit richtig vielen 80ern und gleich auch wieder unser Freund Bryan Adams. Run to you. Kommt gleich ganz flott vor 10:30.
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1: Kurz vor halb elf. Ach, unser Freund Bryan Adams. Er macht einfach immer alles richtig, ne? Während wir hier mit den Eisheiligen und diesen schattigen Temperaturen zu kämpfen haben, gibt er Konzerte in Tunesien. Hab ich gerade noch mal geguckt. Da haben wir jetzt 26 Grad und Sonne satte. Bei Instagram tut Bryan allerdings so, als würde er frieren. Ich glaube, er simuliert nur, damit wir uns nicht zu hinterher neidisch sind am Ende, ne? Wir feiern jetzt uns warm mit Bryan und Run to You, sein 80er hier bei Hamburg 2. Richtig viele 80er.

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2: Moin. Endspurt zum Olympia-Referendum. Wieder Streik bei der Telekom. Wolken und Regen, maximal 11 Grad. Inzwischen sollten alle Hamburger die Abstimmungsunterlagen für das Olympia-Referendum bekommen haben. Hanna Agard, jetzt müssen nur noch die Fristen eingehalten werden.
3: Wer abstimmen möchte, ob Hamburg sich um Olympische Spiele bewerben soll, kann seinen Abstimmungsbrief bis spätestens zum 27. Mai in die Post stecken, damit er rechtzeitig ankommt. Alternativ kann man seinen Abstimmungsbrief auch jetzt schon in einer der sogenannten Abstimmungsdienststellen der Bezirksämter abgeben und dort direkt Briefwahl machen. Wer nicht per Brief wählen möchte, kann am 31. Mai in eine der 178 Abstimmungsstellen gehen und dort von 8 bis 18 Uhr seine Stimme abgeben.
2: Telekom-Kunden müssen sich heute erneut auf Einschränkungen einstellen. Die Gewerkschaft Verdi ruft die Beschäftigten unter anderem in Hamburg und Schleswig-Holstein zum Warnstreik auf. Morgen folgen dann unter anderem Bremen und Niedersachsen. Kunden müssen mit längeren Hotline-Wartezeiten und Terminabsagen rechnen. Morgen und übermorgen findet hier in Hamburg die Digitalministerkonferenz statt. Hamburg hat dabei den Vorsitz und setzt sich für eine zukunftsfähige Verwaltung und einen leistungsfähigen Staat ein. Zentrale Themen werden unter anderem

0: NATO-Staaten könnten lernen von dem Land und ihre Abschreckungsmöglichkeiten erhöhen, sagte Pistorius.
1: Viele U- und S-Bahn-Nutzer müssen sich für die nächsten Wochen auf längere Fahrzeiten einstellen. Zum einen ist die U3 seit heute Morgen zwischen Barmbek und Mundsburg 8 Wochen lang gesperrt und Busse fahren als Ersatz. Und die S-Bahn fährt wochenlang nicht zwischen Wilhelmsburg und Neugraben. Niklas Uther.
2: 2 Wochen lang ist die Strecke gesperrt, weil im Harburger S-Bahn-Tunnel wieder Bauarbeiten anstehen. Betroffen sind die Linien S3 und S5. Die S3 fährt in der Zeit nur zwischen Wilhelmsburg und Pinneberg und die S5 zwischen Neugraben und Stade. Für den gesperrten Abschnitt fahren in den 2 Wochen dann Busse statt Bahn.
1: Trotz des Hunter-Virus-Ausbruchs auf einem Kreuzfahrtschiff und der Rückkehr von Reisenden nach Deutschland sieht der Chef des Robert-Koch-Instituts, Lars Schade, keine Gefahr für uns als Bevölkerung. Auch eine Pandemiegefahr sehe er nicht, sagte er gestern Abend im ZDF.
3: Hier haben wir ein Virus, das wir seit 31 Jahren kennen. Es gibt sehr viele Fälle in Südamerika, jedes Jahr einige hundert. Insgesamt waren das schon sicherlich seit der Entdeckung 1995 einige tausend. Und immer ist es gelungen, die Ausbruchssituation entsprechend unter Kontrolle zu bringen.
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0: Mit Kool & The Gang feiern wir zusammen in die kurze Woche Hamburg 2. Richtig viele 80er. Ist ja auch schon gleich 10:45.
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0: Es geht um die ersten 2 Sekunden von einem 80er. Wenn ihr daran den ganzen Song erkennt, dann seid ihr hier richtig. Gleich mal anmelden über die Hamburg 2 App oder über unsere Website. Es geht um 50 Euro jetzt für Manuela aus Bad Bodenteich. Hallo Manuela.
2: Hallo.
0: Hast du so ein bisschen geübt, so 2 Sekunden immer nur angehört von allen 80ern?
2: Ich habe einfach Musik gehört. Ich hoffe, das reicht.
0: Na, gucken wir mal, ob das reicht, ja? Aber du hörst schon immer die ganze Zeit Hamburg 2?
2: Ja, ja, in der Arbeitszeit immer. Dann höre ich sie über das Internet.
0: Ja, siehst du, dann sollte das doch klappen. Hier kommt ein 80er. Hör genau hin. Ne?
2: Ja. Urgent, Foreigner ist es. Ja.
0: Ja! 50 Euro auf dein Konto, Manuela. Das ging doch ganz schnell. Der Gröl-80er. Ja, der Gröl-80er von Foreigner. Urgent, jawohl. Gib 50 Euro auf dein Konto. Viel Spaß mit der Kohle. Und jetzt grölen wir uns zusammen in den Tag rein mit Foreigner.

kurz vor 11. Ach ja, da warten so viele traurige Meldungen auf der Welt auf uns. Aber ich sage immer, solange die großartige Annie Lennox noch hier bei Hamburg 2 singen darf, solange gibt's immer noch Grund zur Hoffnung. Hier ist ihr bester Eurythmics 80er, Sweet Dreams, Hamburg 2. Richtig viele 80er.

0: schwufen wir zusammen in den Montag. Hamburg 2, richtig viele 80er. Gleich für euch dieser 80er hier aus, na, wer weiß es? Beverly Hills Cups, ganz genau. Gleich Axel F. Ohne ein einziges Wort. Gleich der erste 80er nach 11.
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10: Gerade 9 Grad. Es regnet leicht. Im Laufe des Nachmittags hört der Regen auf. Heute steigt es auf 12 Grad. Morgen auch 13 Grad.
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13: Schönen guten Tag, ich bin Rainer Hirsch. Mittlerweile sollten alle abstimmungsberechtigten Hamburger ihre Unterlagen fürs Olympia-Referendum haben. Die eigentliche Abstimmung findet am 31. Mai statt. Vorher geht jetzt natürlich schon Briefwahl per Post oder in einer der Abstimmungsdienststellen. Deutschlands Tourismusbranche hat einen starken Start ins Jahr verbucht. Laut Statistischem Bundesamt wurden im März insgesamt 33,6 Millionen Übernachtungen in Hotels und Pensionen registriert. Ein Zuwachs von gut 3% gegenüber einem Jahr zuvor. Bundesverteidigungsminister Pistorius ist heute Morgen zu Gesprächen über einen Ausbau der Rüstungskooperation in der ukrainischen Hauptstadt Kiew eingetroffen. Dabei geht es vor allem um die gemeinsame Entwicklung moderner, unbemannter Waffensysteme.
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14: Hey, Verkehrs-KI. Was ist los auf den Straßen?
15: Auf der A1 Richtung Hamburg gibt es zwischen Ahrensburg und Öjendorf 9 Kilometer Stau. Auf der A7 Richtung Flensburg staut es sich zwischen Waltershof und Othmarschen auf 3 Kilometern. Und in der Staderstraße zwischen Heimfeld und Moorburger Bogen stockt der Verkehr.
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0: Na, wenn das Wetter auch immer noch ganz schön frischi ist, ja. Die Stadtparksaison startet schon Ende der Woche wieder. Welche großartige Band dieses Jahr mit dabei ist, ich sag euch das gleich weiter nach dem 80er von Harold Faltermeier. Axel F. und ich bin Arne Waag. Hallo.
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0: Christoberg. Feiern wir durch den Montagvormittag. Hamburg 2, richtig viele 80er.
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0: Ach, wie super. Noch nicht mal mehr 2 Monate, nur noch 55 Tage. Und dann kommen die Ska-Könige aus Großbritannien. Madness sit im Stadtpark und ich sag euch schon jetzt, das wird eine einzig großartige Mitsing-Party, denn ganz ehrlich, mindestens bei Our House singen alle laut mit, oder? Und dieser ganz besondere britische Humor, ja, ach, das wird was. Sonnabend, 4. Juli, Madness live im Stadtpark Open Air und wir feiern uns jetzt schon mal warm mit ihrem größten Party 80er. Hier ist Madness, Our House bei Hamburg 2. Richtig viele 80er.

0: der Gabriel, feiern wir zusammen durch diesen Montagvormittag. Schön lässig, so muss das sein. Ne? Hamburg 2, richtig viele 80er, gleich genauso lässig. Tracy Chapman und ihr Revoluzzer 80er kommen noch vor 11:30.
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1: Kurz vor halb zwölf, na, Mittagspause ist im Blick, dauert aber noch, bis die Kantine aufmacht. Na, aber der Laptop, den könnt ihr trotzdem schon mal zuklappen. Wir feiern mit Tracy Chapman ganz entspannt in den Montag. Talking about a revolution. 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
2: Es ist 11:30.
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3: Schönen guten Tag. Endspurt zum Olympiareferendum. Existenzangst im Einzelhandel. Wolken und Regen bis zu 11 Grad. Inzwischen sollten alle Hamburger die Abstimmungsunterlagen für das Olympiareferendum bekommen haben. Jetzt müssen nur noch die Fristen eingehalten werden. Hanna Argert.
4: Wer abstimmen möchte, ob Hamburg sich um Olympische Spiele bewerben soll, kann seinen Abstimmungsbrief bis spätestens zum 27. Mai in die Post stecken, damit er rechtzeitig ankommt. Alternativ kann man seinen Abstimmungsbrief auch jetzt schon in einer der sogenannten Abstimmungsdienststellen der Bezirksämter abgeben und dort direkt Briefwahl machen. Wer nicht per Brief wählen möchte, kann am 31. Mai in eine der 178 Abstimmungsstellen gehen und dort von 8 bis 18 Uhr seine Stimme abgeben.
3: Telekom-Kunden müssen sich heute erneut auf Einschränkungen einstellen. Die Gewerkschaft Verdi hat die Beschäftigten unter anderem in Hamburg und Schleswig-Holstein erneut zum Warnstreik aufgerufen. Morgen folgen dann noch die Beschäftigten in Bremen und Niedersachsen. Kunden müssen mit längeren Hotline-Wartezeiten und Absagen von Terminen rechnen. Jeder sechste Einzelhändler in Deutschland fürchtet laut der monatlichen Konjunkturumfrage des Münchner IFO-Instituts mittlerweile um seine Existenz. Hauptursache ist demnach die Kaufzurückhaltung der Kunden. Weitere Faktoren sind aber auch der wachsende Marktanteil des Onlinehandels und die Konkurrenz durch ausländische Billiganbieter. Die USA und der Iran kommen bei ihren Bemühungen um ein Ende ihres Krieges nicht voran. Die Finanzmärkte bleiben dadurch verunsichert. Der Ölpreis hat zum Wochenstart erneut angezogen. Thomas Pleskin.
5: Die Autofahrer merken den Anstieg noch nicht. Die Spritpreise sind weiter runtergegangen, vor allem für Diesel. Zum ersten Mal seit Anfang März kostet ein Liter im bundesweiten Tagesdurchschnitt wieder weniger als 2 Euro. Auch Super E10 ist über das Wochenende günstiger geworden, wenn auch nur minimal. 1,97 Euro werden momentan für den Liter fällig.
3: Viele U- und S-Bahn-Nutzer müssen sich für die nächsten Wochen auf längere Fahrzeiten einstellen. Zum einen ist die U3 seit heute Morgen zwischen Barmbek und Mundsburg 8 Wochen lang gesperrt und Busse fahren als Ersatz. Und die S-Bahn fährt wochenlang nicht zwischen Wilhelmsburg und Neugraben. Niklas Uther.
6: 2 Wochen lang ist die Strecke gesperrt, weil im Harburger S-Bahn-Tunnel wieder Bauarbeiten anstehen. Betroffen sind die Linien S3 und S5. Die S3 fährt in der Zeit nur zwischen Wilhelmsburg und Pinneberg und die S5 zwischen Neugraben und Stade. Für den gesperrten Abschnitt fahren in den 2 Wochen dann Busse statt Bahn.
3: Trotz des Hunter-Virus-Ausbruchs auf einem Kreuzfahrtschiff und der Rückkehr von Reisenden nach Deutschland sieht der Chef des Robert-Koch-Instituts, Lars Schade, keine Gefahr für uns als Bevölkerung. Auch eine Pandemiegefahr sehe er nicht, sagte er gestern Abend im ZDF.
7: Hier haben wir ein Virus, das wir seit 31 Jahren kennen. Es gibt sehr viele Fälle in Südamerika, jedes Jahr einige hundert. Insgesamt waren das schon sicherlich seit der Entdeckung 1995 einige tausend. Und immer ist es gelungen,

0: feiern wir zusammen in den Montag. Hamburg 2, richtig viele 80er. Gleich 11:45.
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0: Spiele ich heute mit der guten Mandy aus Hamm. Hallo Mandy.
2: Hallöchen.
0: Mandy, du hast hier gleich bei deiner Anmeldung über hamburg2.de oder über unsere App, ich weiß nicht, über was hast du dich angemeldet?
2: Übers Internet.
0: Übers Internet allgemein, ja großartig. Hast du auch gleich mit dazu geschrieben, dass du gerne was erraten möchtest von Eurythmics, was weiter singen möchtest, ja?
2: Ja, habe ich reingeschrieben.
0: Das Mandy, was für eine schöne kreative Idee.
2: Ja, ne, hab ich auch gedacht. Vielleicht klappt's ja. Versuchen kann man's mal.
0: Welche Songs kannst du denn von Eurythmics einfach so weiter singen? Alle?
2: Sweet Dreams auf jeden Fall.
0: Sweet Dreams are made of these kids. Und man kann ich auch.
2: Ja, das ist doch gut.
0: Ja. Und jetzt kommt die schlechte Nachricht.
2: Das ist es nicht.
0: Es ist nichts von Eurythmics. Nein, sondern der hier. Hör genau hin. Achtung.

0: Ja!
1: Großartig! Siehst du, du kannst auch Cyndi Lauper, habe ich doch gleich gesagt.
0: Ja, cool.
1: Also, Eurythmics, Cyndi Lauper, da kannst du schon mal einen Haken dran machen. Viel Spaß mit 50 Euro. Und obendrauf gibt's auch noch die ganzen 80er. Hier ist Cyndi Lauper, Time After Time. Nur für dich, liebe Mandy.

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2: Kurz vor 12, gleiches Mittag, aber ein bisschen Schwung, ein bisschen Pep kann nicht schaden, oder? Und dafür sorgt jetzt das frisch gebackene neue Mitglied der Rock'n'Roll Hall of Fame, Phil Collins. Juhu! You can't Harry Love, Hamburg 2. Richtig viel.

0: Collins bringt hier ordentlich Bums in die Bude. Hamburg 2, richtig viele 80er. Gleich für euch, diese 80er. Gleich Marillion, ihr 80er Kaylee. Serviert euch gleich Vanessa und wir hören uns dann morgen wieder. Tschüss und schönen Montag wünscht Arne Waag.
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16: Jetzt haben wir 8 Grad. Es regnet leicht. Im Laufe des Nachmittags hört der Regen auf. Heute erreichen wir 12 Grad. Morgen auch etwa 13 Grad.
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18: Mit Rainer Hirsch. Guten Tag. Die Hamburger Polizei sucht Zeugen eines Unfalls, der sich gestern Mittag im Stadtteil Hamm ereignet hat. Da ist ein 48-jähriger Autofahrer an der Kreuzung Grevenweg-Wendenstraße mit einem Motorradfahrer kollidiert, der lebensgefährlich verletzt wurde. Der Zustand des 29-Jährigen ist immer noch heikel. Die wegen des Iran-Kriegs gestiegenen Energiepreise führen bei vielen Menschen in Deutschland zu einem sparsameren Umgang mit Energie. Bei einer Umfrage im Auftrag des Vergleichsportals Verivox gaben rund 2/3 der Befragten an, ihren Energieverbrauch wegen der höheren Kosten bewusst einzuschränken. Und der britische Premierminister Keir Starmer sucht nach dem Wahldebakel für seine Labour-Partei verstärkt die Wiederannäherung an die EU. Seine Regierung werde dadurch definiert werden, dass Großbritannien wieder ins Herz von Europa rücke, hat er eben in einer Krisenansprache gesagt, mit der er die Labour-Abgeordneten hinter sich versammeln will.
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12: Hey, Verkehrs-KI. Was ist los auf den Straßen?
11: Auf der A1 Richtung Lübeck gibt es zwischen Kreuz Ost und Norderelbe 10 Kilometer Stau. Auf der A24 Richtung Hamburg 1 Kilometer Stau zwischen Jenfeld und Horn. Und auf der A1 Richtung Lübeck staut es sich zwischen Stillhorn und Norderelbe 1 Kilometer.
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19: Das nenne ich mal Abwechslung im Leben. Vom kreativen Job hin zu sehr viel Nachdenken und sehr logisch konzentriert. Ja, wer war's? Das ist die eine Frage, die Musikfrage. Spielen wir gleich, könnt ihr ein bisschen miträtseln. Jetzt gibt's Marillion, Kaylee, der ordentliche Rockfaktor an eurem Montag. Viel Spaß, ich bin Vanessa Rumkus.
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0: Immer volle Motivation, die Pointer Sisters. Jump for my love. Schönen Montag mit Hamburg 2.
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0: Das ist mal eine Umschulung. Die eine Musikfrage, ihr rätselt einfach ein bisschen mit, bringt total Spaß. Ich gebe sogar zwei Antwortmöglichkeiten vor. Also, welcher Sänger arbeitet nach der Trennung seiner Band als IT-Mitarbeiter an einer schottischen Universität? Ist das Charlie Reid von den Proclaimers? Oder ist das Kevin Patterson von der Fiction Factory? Na, wer war's? Wer arbeitet als IT-Mitarbeiter, nachdem er seine Gesangskarriere beendet hat? Charlie Reid von den Proclaimers oder Kevin Patterson von der Fiction Factory? Es ist Kevin Patterson von der Fiction Factory. Nach der Trennung der Band hat er das Musikbusiness verlassen und arbeitete in der IT-Abteilung der University of Dundee in Schottland. Das ist auch mal eine Karriere, ne? Hier hat er noch Musik gemacht. Fiction Factory. Feels like Heaven bei Hamburg 2.

0: Dream On.
1: Ich finde das so schön, Nazareth, Dream On hier bei Hamburg 2. Vergesst zu atmen manchmal. Richtig viele 80er, die gibt es gleich. Und das einer zum Abfeiern für euren Montag. Madness, Our House.
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Das fällt bestimmt schon unter die Kategorie Träume werden wahr hier. Hamburg 2 an eurem Montag mit richtig vielen 80ern und einer davon kommt von Madness. Und die haben 2013 etwas für ihre Fans getan, haben sie gerade in einem Rückblickvideo auf Instagram gepostet, deswegen komme ich da drauf. Die haben nämlich zu einem Gig in London eingeladen und dann mit ihren Fans zusammen gesungen. Und zwar natürlich Our House. Wow. Als Fan? So mit Madness singen. Ein kleines Dankeschön war das für die unerschütterliche Unterstützung der Fans. Und unterstützen könnt ihr Madness auch wieder am 4. Juli im Stadtpark. Da sind sie hier in Hamburg.

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2: Mit Hanna Agard, moin. Und das sind zwei unserer Themen in dieser Sendung. Wochenlange Einschränkungen für S- und U-Bahn-Fahrgäste und Hantavirus. Keine Pandemiegefahr. Das Wetter, immer wieder Regen bei 11 Grad. Viele U- und S-Bahn-Nutzer müssen sich für die nächsten Wochen auf längere Fahrzeiten einstellen. Zum einen ist die U3 seit heute Morgen zwischen Barmbek und Munzburg 8 Wochen lang gesperrt. Dort fahren Busse als Ersatz. Und zwischen Wilhelmsburg und Neugraben fahren keine S-Bahnen. Niklas Uther.
3: 2 Wochen lang ist die Strecke gesperrt, weil im Harburger S-Bahn-Tunnel wieder Bauarbeiten anstehen. Betroffen sind die Linien S3 und S5. Die S3 fährt in der Zeit nur zwischen Wilhelmsburg und Pinneberg und die S5 zwischen Neugraben und Stade. Für den gesperrten Abschnitt fahren in den 2 Wochen dann Busse statt Bahn.
2: Der Hafengeburtstag hat in diesem Jahr etwas weniger Besucher als in den Vorjahren angelockt. Laut Veranstalter haben 1,1 Millionen Menschen das 837. Hafenjubiläum gefeiert. Rund 100.000 weniger als im letzten Jahr. Inzwischen sollten alle Hamburger die Abstimmungsunterlagen für das Olympia-Referendum bekommen haben. Rainer Hirsch, jetzt müssen nur noch die Fristen eingehalten werden.
4: Wer abstimmen möchte, ob Hamburg sich um Olympische Spiele bewerben soll, kann seinen Abstimmungsbrief bis spätestens zum 27. Mai in die Post stecken, damit er rechtzeitig ankommt. Alternativ kann man seinen Abstimmungsbrief auch jetzt schon in einer der sogenannten Abstimmungsdienststellen der Bezirksämter abgeben oder dort direkt Briefwahl machen. Wenn nicht per Brief wählen möchte, der kann am 31. Mai in eine der 178 Abstimmungsstellen gehen und da von 8 bis 18 Uhr die Stimme abgeben.
2: Trotz des Hantavirus-Ausbruchs auf einem Kreuzfahrtschiff und der Rückkehr von Reisenden nach Deutschland sieht der Chef des Robert-Koch-Instituts, Lars Schade, keine Gefahr für uns als Bevölkerung. Auch eine Pandemiegefahr sehe er nicht. Das sagte er gestern Abend im ZDF.
5: Hier haben wir ein Virus, das wir seit 31 Jahren kennen. Es gibt sehr viele Fälle in Südamerika, jedes Jahr einige hundert. Insgesamt waren das schon sicherlich seit der Entdeckung 1995 einige tausend. Und immer ist es gelungen, die Ausbruchssituation entsprechend unter Kontrolle zu bringen.
2: Die 4 vom Hantavirus-Ausbruch auf einem Schiff betroffenen deutschen Passagiere stammen laut Bundesgesundheitsministerium aus Berlin, Baden-Württemberg, Bayern und Schleswig-Holstein. Keiner von ihnen habe bisher Symptome, heißt es weiter. Die Passagiere sollten demnach im Tagesverlauf vom Uniklinikum Frankfurt aus in die jeweiligen Bundesländer gebracht werden. Die deutsche Tourismusbranche hat einen starken Start in dieses Jahr hingelegt. Laut Statistischem Bundesamt wurden im März insgesamt 33,6 Millionen Übernachtungen registriert. Diana Kramer.
6: Gefragt waren vor allem die deutschen Skigebiete und die Küsten. Das Plus lag im Jahresvergleich bei fast 4%. Bei Gästen aus dem Ausland sank die Zahl der Übernachtungen dagegen leicht, was aber auch an den Wintermonaten liegen könnte. Traditionell reisen vor allem im Frühjahr und Sommer viele von auswärts nach Deutschland. Hoch im Kurs stehen dabei vor allem die großen Städte wie Berlin, München, Hamburg oder Köln.
2: Verteidigungsminister Pistorius ist am Morgen zu Gesprächen in Kiew eingetroffen. Hintergrund seines Besuchs ist ein Ausbau der Rüstungszusammenarbeit mit der Ukraine. Korrespondent Ulf Mauder.
7: Die Ukraine gilt durch den Kampf gegen den russischen Angriffskrieg inzwischen als führend in der Drohnentechnologie. Minister Pistorius setzt deshalb auf den Bau von neuen Waffensystemen gemeinsam mit der Ukraine. Die NATO-Staaten könnten lernen von dem Land und ihre Abschreckungsmöglichkeiten erhöhen, sagte Pistorius.
2: Die USA und der Iran kommen bei ihren Bemühungen um ein Ende ihres Krieges nicht voran. Die Finanzmärkte bleiben dadurch verunsichert. Der Ölpreis hat zum Wochenstart erneut angezogen. Thomas Pleskin.
8: Die Autofahrer merken den Anstieg noch nicht. Die Spritpreise sind weiter runtergegangen, vor allem für Diesel. Zum ersten Mal seit Anfang März kostet ein Liter im bundesweiten Tagesdurchschnitt wieder weniger als 2 Euro. Auch Super E10 ist über das Wochenende günstiger geworden, wenn auch nur minimal. 1,97 Euro werden momentan für den Liter fällig. Normalerweise ist Diesel billiger als E10, weil es niedriger besteuert wird. Der Dieselpreis

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Schönen Montag mit Hamburg 2. Und wenn ihr sie hier live erleben möchtet, dann müsstet ihr nach Hannover fahren. Aber das lohnt sich, weil es immer eine ganz spannende Atmosphäre ist. Schlichte Bühne, nicht viele Effekte, sondern nur sie im Mittelpunkt und ihre Wahnsinnsstimme. Und sie singt auch den hier. Alison Moyet kommt im Herbst nach Deutschland. Berlin, Leipzig, Frankfurt und am 20. September eben Hannover. Gibt auch noch Tickets und sie wird auch die Yazoo-Songs singen. Don't go, den kriegt ihr jetzt hier für euren Montag bei Hamburg 2.

0: Das sind die Sintis von Yazoo, Don't Go. Und irgendwie hat der eine mit dem anderen was zu tun. Hier ist Hamburg 2 an eurem Montag. Wir haben immer richtig viele 80er. Da war Vince Clark mit beteiligt. Bei der nächsten Band, die wir hier für euch haben, beim nächsten 80er, war er irgendwie auch beteiligt. Ja, er war ja mal bei Depeche Mode, ne? Gleich für euch diese 80er. People are people, Depeche Mode in voller Länge, gleich nach 1.
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14: Jetzt haben wir 8 Grad. Es regnet leicht. Heute Nacht geht's runter auf 5 Grad. Morgen kälter, 13 Grad.
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17: Mit Rainer Hirsch. Guten Tag. Die Hamburger Polizei sucht Zeugen eines Unfalls, der sich gestern Mittag im Stadtteil Hamm ereignet hat. Da ist ein 48-jähriger Autofahrer an der Kreuzung Grevenweg-Wendenstraße mit einem Motorradfahrer kollidiert, der lebensgefährlich verletzt wurde. Der Zustand des 29-Jährigen ist immer noch heikel. Die wegen des Iran-Kriegs gestiegenen Energiepreise führen bei vielen Menschen in Deutschland zu einem sparsameren Umgang mit Energie. Bei einer Umfrage im Auftrag des Vergleichsportals Verivox gaben rund 2/3 der Befragten an, ihren Energieverbrauch wegen der höheren Kosten bewusst einzuschränken. Und der britische Premierminister Keir Starmer sucht nach dem Wahldebakel für seine Labour-Partei verstärkt die Wiederannäherung an die EU. Seine Regierung werde dadurch definiert werden, dass Großbritannien wieder ins Herz von Europa rücke, hat er eben in einer Krisenansprache gesagt, mit der er die Labour-Abgeordneten hinter sich versammeln will.
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18: Hey, Verkehrs-KI. Was ist los auf den Straßen?
19: Auf der A1 Richtung Hamburg staut es sich zwischen Öjendorf und Norderelbe auf 5 Kilometern. Auf der A7 Richtung Hamburg 2 Kilometer Stau zwischen Nordwest und Sparenfeld. Und in der Amsingstraße stockt der Verkehr.
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0: Hoffentlich ist bei euch nicht auch der zweite Anlauf, um wieder ins Arbeiten zu kommen nach der Mittagspause. Bei ihm ist es der zweite Anlauf, bei Billy Idol. Aber jetzt klappt's mit der Rock'n'Roll Hall of Fame. Mehr dazu gleich. Depeche Mode jetzt. Das ist die Klangcollage am Anfang und dann wird es schöner, düsterer New Wave Sound. People are people. Depeche Mode an eurem Montag. Ich bin Vanessa Rumpus.
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die bekannteste Gong der Musikgeschichte hier. Alphaville, Big in Japan, Hamburg 2. Richtig viele 80er und der Mann muss Vorfreude pur in sich tragen, der Billy Idol. Beim zweiten Anlauf hat's geklappt. Letztes Jahr hätte er auch schon aufgenommen werden können. Jetzt ist er dabei bei der Aufnahme in die Rock'n'Roll Hall of Fame, der Billy Idol. 14. November in L.A. ist die Zeremonie und zu diesem Anlass hat der Instagram-Account von der Rock'n'Roll Hall of Fame eine Playlist mit Billys Werken zusammengestellt. Entschuldigung, das können wir auch mal. Der hier ist genial. Oder der hier. Sweet 16. Wie wär's mit dem hier? Kennt man nicht so genau, ne? Aus 2022. Der Mann macht immer noch Musik. Herzlichen Glückwunsch zur Aufnahme in die Rock'n'Roll Hall of Fame. Und natürlich haben wir hier auch eure Nummer 1 bei Hamburg 2. Den habt ihr gewählt für unsere Hall of Fame. White Wedding. Billy Idol bei Hamburg 2.

0: Den habt ihr auch so gefeiert. Wet, wet, wet, love is all around beim Hamburg 2 Konzert letzte Woche. Wahnsinn, euer Montag ist hier. Richtig viele 80er. Und das feiern die Fans gar nicht. Es ist eine Petition, der ich mich anschließe. Sie müssen auch nach Deutschland kommen. Chicago gehen auf Tour, kommen aber nicht nach Europa. Hard to say I'm sorry gibt's gleich.
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Jetzt mal ehrlich, wer hat denn den Tourplan gemacht? Hier ist Hamburg 2 an eurem Montag. Richtig viele 80er. Chicago gehen auf Tour. Das ist schon mal ganz gut, ne? Allerdings nur in Amerika und Kanada. Am 8. Mai soll's losgehen. Bis Oktober 63 Termine. Und jetzt kommt's. Die haben nicht mal Chicago selber auf ihrem Spielplan. Und vor allen Dingen kommen sie aber nicht nach Europa. Und da gibt es schon eine Instagram-Initiative von Fans, die sagen, wir brauchen diese Tour auch in Europa. Die Petition unterschreibe ich sofort bei Instagram. Wo soll ich da klicken? Chicago, jetzt hier zum Feiern, auch wenn sie nicht live nach Europa kommen, zumindest noch nicht. Hard to say I'm sorry. Relaxen Montag wünsche ich euch mit Hamburg 2.

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2: Schönen guten Tag. Hamm, Zeugensuche nach Unfall. Hunter-Virus, Französin positiv getestet. Regnerisch bis 11 Grad. Nach einem schweren Verkehrsunfall gestern Mittag in Hamm, bei dem ein Motorradfahrer lebensgefährlich verletzt worden ist, sucht die Polizei jetzt Zeugen. Hanna Agard.
3: Nach bisherigen Erkenntnissen war ein 48-Jähriger gestern gegen 13.30 Uhr mit seinem Skoda auf dem Grevenweg in Richtung Süderstraße unterwegs. Der 29-jährige Motorradfahrer fuhr in die entgegengesetzte Richtung. Als der Autofahrer dann links in die Wendenstraße abbiegen wollte, stieß er mit dem Fahrer der Harley-Davidson zusammen. Warum, ist noch unklar. Der Motorradfahrer wurde mit lebensbedrohlichen Verletzungen in ein Krankenhaus gebracht. Er schwebt weiterhin in Lebensgefahr. Wer etwas gesehen hat, wird gebeten, sich bei der Polizei zu melden.
2: Unter den 4 vom Hunter-Virus-Ausbruch auf dem Kreuzfahrtschiff Hondius betroffenen deutschen Passagieren stammt eine Person aus Schleswig-Holstein. Der oder die Betroffene hat bisher nach Angaben des Bundesgesundheitsministeriums keine Symptome. Inzwischen ist in Frankreich eine Frau, die auf dem Schiff war, positiv auf das Hunter-Virus getestet worden. Frankreich-Korrespondentin Valeria Nickel.
4: Der Zustand der Frau habe sich in der Nacht verschlechtert, sagte Frankreichs Gesundheitsministerin Stéphanie Rist. Die Tests von anderen Passagieren aus Frankreich seien bisher negativ ausgefallen. Außer der Frau wurden 4 weitere Franzosen in ihre Heimat ausgeflogen.
2: Gute Nachricht für alle Koffein-Junkies. Kaffee wird nochmal günstiger. Die großen Lebensmittelhändler senken die Preise ihrer Eigenmarken, ergibt eine Umfrage der Deutschen Presseagentur. Thomas Bremser.
5: Die Produkte kosten seit dieser Woche 10 bis 50 Cent weniger als bisher. Eine Kilopackung Bohnen liegt je nach Sorte zwischen 10,50 Euro und 11,50 Euro. Auch Pads und Kapseln werden billiger. Die Discounter und Supermärkte begründen das mit sinkenden Rohstoffpreisen. Insgesamt gesehen hat sich Kaffee aber in den vergangenen Jahren stark verteuert, sowie auch andere Lebensmittel.
2: Jeder 9. Internetnutzer bei uns in Deutschland ist im vergangenen Jahr Opfer von Cyberkriminalität geworden. Das geht aus dem aktuellen Cybersicherheitsmonitor vom Bundesamt für Sicherheit und der polizeilichen Kriminalprävention der Länder und des Bundes hervor. Katrin Müller.
6: Mehr als jeder oder jede Vierte ist demnach schon einmal Opfer von Cyberkriminellen geworden. Besonders häufig schlagen die beim Online-Shopping zu. Hier liegt der Anteil bei rund einem Fünftel. Dahinter kommen Hackerangriffe auf Online-Accounts, Betrug beim Online-Banking und Phishing-Attacken. Fast 9 von 10 Menschen, die Opfer von Cyberkriminellen geworden sind, ist dadurch ein Schaden entstanden, oft finanzieller Art. Trotzdem schützen sich laut Studie hierzulande nach wie vor nur wenige Nutzer aktiv vor Cyberattacken.
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0: Das sind die Romantics. Brauche ich gar nicht mehr viel zu sagen, ne? Hier ist Hamburg 2.
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0: Ja, und das hier ist...

0: Lieblingssong von Rick Astley. Feiert mit uns bei uns im Web oder in der Hamburg 2 App. Klickt rein, wählt euch durch die Songs, klickt euren Favoriten und unter allen, die mit abstimmen, verschenken wir sogar einen Wunschgutschein im Wert von 100 Euro. Birgit, deinen habe ich gerade schon getroffen, ne? Welcher ist es?
1: Also eigentlich liebe ich alle Songs von ihm, aber mein absoluter Lieblingssong ist Never Gonna Give You Up.
0: Ja, warum denn der, Birgit? Das muss ja einen bestimmten Grund haben, oder?
1: Das ist das Hochzeitslied von meinem Mann und mir. Ach. Es sollte auf alle Fälle ein Song von Rick Astley sein, ja, weil wir den beide sehr, sehr mögen. Dann hatten wir uns erst für Together Forever entschieden.
0: Ist auch schön.
1: Aber diesen Song hat dann meine Freundin schon gewählt und somit war der raus. Und dann haben wir halt, ja, Never Gonna Give You Up genommen.
0: Ist auch ein super Rick Astley Song. Ich würde euch nochmal einen näher legen wollen, der nicht ganz so bekannt ist. In Deutschland auf Platz 10 damals. Der erste, den er selber geschrieben hat, hat sich ein bisschen an Whitney Houston orientiert, weil sein Produzent Pete Waterman Whitney Houston total toll fand und er wollte ihn unbedingt von diesem Song begeistern. Hat er? Seinen Produzenten und uns auch mit She Wants to Dance with Me. Rick Astley bei Hamburg 2 und hier stimmt mit ab.

Hamburg 2, richtig viele 80er. Und das ist irgendwie ihr Jahr, die Band, die uns immer so ein bisschen relaxen lässt, ein bisschen edgy, kann man wunderbar irgendwie nach dem Club feiern in den 80ern, nochmal ein bisschen länger Auto fahren. U2, um die geht's. Zwei EPs haben sie schon rausgehauen, für alle U2-Fans. Es soll eine Welttour geben und noch ein neues Album obendrauf. Ich mag ja die Songs von Easter Lily. Da kommt der hierher.

von der EP East LA. Die ist auch so ein bisschen neuer, lustiger, fröhlicher. Days of Ashes ist eine, die sehr politisch ist, noch eine EP. Sind, glaube ich, schon 10 neue Songs, wenn ich mich nicht verrechnet habe. Ja, ich meine 10 neue Songs und dann noch neues Album. Genial. I still haven't found what I'm looking for. Wir feiern hier die 80er bei Hamburg 2. Hier sind U2.

0: still haven't found what I'm looking for. Ist euer Montag hier, euer Montagnachmittag mit richtig vielen 80ern bei Hamburg 2. Und jetzt wecken wir euch wieder auf. Gleich für euch diese 80er. Ja, nicht nur, weil er so heißt, sondern auch, weil er voll motiviert. Wake me up before you go, go. Wham, in voller Länge nach 3.
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11: Gerade 10 Grad. Es regnet noch leicht. Im Laufe des Nachmittags hört der Regen auf. Heute Nacht geht's runter auf 5 Grad. Morgen auch etwa 10 Grad.
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13: Ich bin Ines Wiese. Schönen guten Tag. Die 4 vom Hunter-Virus-Ausbruch auf dem Kreuzfahrtschiff Hondius betroffenen deutschen Passagiere stammen laut Bundesgesundheitsministerium aus Berlin, Baden-Württemberg, Bayern und Sachsen, nicht aus Schleswig-Holstein, wie das Ministerium zunächst mitgeteilt hatte. Die Angaben wurden inzwischen korrigiert. Zum ersten Mal seit Anfang März kostet Diesel im bundesweiten Tagesdurchschnitt wieder weniger als 2 Euro pro Liter. Auch Superbenzin der Sorte E10 hat sich über das Wochenende verbilligt, wenn auch nur minimal. Und Kaffee wird noch mal günstiger. Die großen Lebensmittelhändler senken ihre Preise. Der Eigenmarken ergibt eine Umfrage der Deutschen Presseagentur. Die Produkte kosten demnach seit dieser Woche 10 bis 50 Cent weniger als bisher.
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14: Hey, Verkehrs-KI. Was ist los auf den Straßen?
15: Auf der A7 Richtung Hamburg zwischen Quickborn und Stellingen 6 Kilometer Stau. Auf der A1 Richtung Hamburg zwischen Billstedt und Norderelbbrücke 2 Kilometer Stau. Und in der Holsteiner Chaussee zwischen Eidelstedt und Stellingen 1 Kilometer Stau.

0: Spirit in the Sky, Hamburg 2, ein bisschen eingeheizt, wo es heute ein bisschen kühler ist, finde ich, eher trübes Wetter. Die Eisheiligen beginnen ja auch heute. Alle Hobbygärtner wird das interessieren, weil ich hoffe, ihr habt eure Tomatenpflanzen noch nicht rausgepflanzt, sonst geht's euch wie Kim Wilde. Die wurde nämlich auch mal gefragt, ob ihre Tomaten schon reif sind und sagte, nein, was für eine gemeine Frage, weil sie vermeintlich zu früh rausgepflanzt hat. Sie gärtnert ja auch so gerne.
1: Are your tomatoes red?
2: Oh, not yet. You know they're not. What a horrible question to ask about my tomatoes.
0: Kim Wilde meint, sie kann sich immer entspannen beim Gärtnern. Also die Tomaten, Paprika, Gurke noch nicht rauspflanzen. Erst die Eisheiligen jetzt durch und dann kann man ganz gemütlich gärtnern. Kim Wilde liefert jetzt die Power dafür. Kids in America bei Hamburg 2.

0: 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Die gleich, der nächste 80er. Wir haben ja immer richtig viele 80er. Die gibt's auch live in Bremen. Die Weather Girls, It's Raining Men. Gleich mehr.
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Hört sich genial an. Hamburg 2 an eurem Montag, 17. Juli bis 23. August. Da gibt's auf der Bremer Seebühne ganz verschiedene Shows. Sollen ganz spektakuläre Open-Air-Kulisse sein. Mit dabei, und jetzt kommt's, Boney M. Und als Special Guest die Weather Girls. Gibt ganz verschiedene Tickets für die Veranstaltung zwischen 58 und 110 Euro. Man kann sogar am Strandkorb sitzen, wenn es regnet. Und dann live, It's a Raining Man. Den kriegt ihr jetzt hier auch bei Hamburg 2, die Weather Girls.

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2: Schönen guten Tag. Wieder mehr Unternehmen in Schleswig-Holstein und Drohnen. Rheinmetall und Telekom machen gemeinsame Sache. Regnerisch bis 11 Grad. Nach einem Einbruch im Vorjahr haben sich 2025 wieder mehr Unternehmen in Schleswig-Holstein angesiedelt. Clemens Benke.
3: 96 Firmen kündigten entsprechende Investitionen an. Geplant sind dafür etwas mehr als 1200 neue Arbeitsplätze, so Schleswig-Holsteins Wirtschaftsminister Matzen. Er sprach dabei auch von sehr schwierigen Rahmenbedingungen in Deutschland. Die wieder steigenden Zahlen zeigen seiner Meinung nach aber auch, dass Schleswig-Holstein auf dem richtigen Weg sei. Erneuerbare Energien und viel Fläche seien gute Argumente für die Unternehmen in das Bundesland zu kommen, so Matzen. 12 der Unternehmensansiedlungen in Schleswig-Holstein im letzten Jahr kommen aus Hamburg, 11 aus dem übrigen Bundesgebiet und 5 aus dem Ausland.
2: Die 4 vom Hunter-Virus-Ausbruch auf dem Kreuzfahrtschiff Hondius betroffenen deutschen Passagiere stammen laut Bundesgesundheitsministerium aus Berlin, Baden-Württemberg, Bayern und Sachsen und nicht aus Schleswig-Holstein, wie das Ministerium zunächst mitgeteilt hatte. Die Angaben wurden inzwischen korrigiert. Keine der 4 Personen hat bisher Symptome, heißt es. Die Passagiere sollen demnach im Tagesverlauf vom Uniklinikum Frankfurt aus in die jeweiligen Bundesländer gebracht werden. Thomas Bleskin.
4: Alle Voraussicht nach müssen sie erst einmal in häuslicher Quarantäne bleiben. Wie lange und welche möglichen weiteren Vorkehrungen getroffen werden, entscheiden die jeweils zuständigen Gesundheitsämter. Eine der 4 Personen hatte Kontakt zu Infizierten. Bei ihr ist schon klar, dass sie während der Isolation täglich auf Symptome getestet wird.
2: Drohnen nehmen eine immer größere Rolle in verschiedenen Bereichen ein. Jetzt gibt es eine ungewöhnliche Allianz in der Rüstungsindustrie. Waffenhersteller Rheinmetall übt den Schulterschluss mit der deutschen Telekom. Katrin Müller.
5: Zusammen wollen die Waffenschmiede Rheinmetall und die Telekom einen Drohnenschutzschild entwickeln. Konkret geht es wohl darum, Drohnen frühzeitig zu erkennen und dann durch Störsignale eigene Abfangdrohnen oder auch Laserschüsse aufzuhalten. Wenn sie sich zum Beispiel Kraftwerken, Industrieanlagen, Brücken und anderer kritischer Infrastruktur hierzulande nähern.
2: In einem Monat startet die Fußball-WM mit 48 Teams, die größte WM aller Zeiten. Und das bedeutet auch, Sammler müssen das dickste Panini-Album aller Zeiten füllen mit satten 980 Bildern. Thomas Bremser, jetzt geht dieses Sammeln ja immer echt ins Geld, diesmal ganz besonders. Wie teuer kann es denn werden und was raten Experten?
6: Ein Heft kostet rund 2 Euro, ein Albumbuch fast 10, das ist dann etwas schicker. Aber richtig ins Geld gehen natürlich die Sticker. Rein rechnerisch müsste ich für ein volles Album-Sticker für rund 210 Euro zahlen. Aber natürlich wird es deutlich teurer, weil ich viele Sticker doppelt und dreifach bekomme. Und das ist ja auch die große Suchtgefahr, die viele Eltern natürlich kennen. Eine Expertin rät zu einem bewussten Umgang. Ich sollte klare Budgets setzen und auf Tauschbörsen gehen. In der Schule und bei der Arbeit wird ja sowieso getauscht. Oft gibt es aber auch große Wechselbörsen.
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0: Schon mal einkaufen. Er ist Montag, aber demnächst schon wieder Wochenende. War ja kurze Woche, ne? Donnerstag Himmelfahrt. Cool and the Gang sind das. Get down on it an eurem Montagnachmittag.
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0: Wo wir gerade so schön beim Singen waren. Also eigentlich ja nur ich. Aber ihr singt ja auch alle mit. Und deswegen, wenn der nächste Song aufhört, ihr einfach mitsingt, kassiert ihr hier bei uns 50 Euro. Das ist unser Lieblingssongs weiter singen. Spielt Arne mit euch. Nächste Runde morgen früh 20 vor 8. Und wenn ihr die schon spielen wollt, klickt ihr jetzt rein bei uns im Web oder in der Hamburg 2 App. Victor hat das Ganze schon mal ausprobiert und war sich nicht so ganz sicher, ob er es hinkriegt, Victor.
2: Ja, schauen wir mal.
3: Ja, gucken wir mal, ne? Also, ja, dann, du strahlst die Ruhe aus, hier kommt dein 80er. Du bist bereit?
2: Ja, ich bin ready.
3: Und Victor!
2: Nee, keine Ahnung.
3: Nee, keine Ahnung, ist falsch. Nochmal, pass auf, ich gebe dir nochmal eine neue Chance.
2: Nee?
3: Nee. Victor.
2: Kann ich nicht den Song.
3: Darf ich dir das nochmal vorsingen?
2: Bitte.

0: Nee,
1: ja.
0: Oh, wie schade. Das hätte dir jetzt 50 Euro eingebracht. Weißt du was? Nächstes Mal gewinnst du. Kriegen wir das dann hin?
2: Ich hoffe doch.
0: Sind wir gedatet auf jeden Fall, Victor. Und für dich jetzt der ganze Song nochmal zum Nachhören. Hier ist Don't You Want Me von Human League. Dir noch einen schönen Tag, Victor.
2: Danke gleichfalls.
0: Bitte nicht traurig sein, ja?
2: Nein.

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1: Das ist heiß machen auf irgendwie die falsche Art und Weise. Ich will dann auch einen Punkt haben zum Vorfreuen. Hier ist Hamburg 2. Wir haben immer richtig viele 80er. Auf die könnt ihr euch konkret immer vorfreuen. Hier einer davon kommt jetzt von Culture Club und liefert so diesen Sonnensound mit dem Reggae. Do you really want to hurt me? Und es wird für alle Culture Club Fans eine neue Doku geben. Boy George and Culture Club wird sie heißen. 9. Juni zum Stream verfügbar, aber wir wissen nicht wo. Warum nicht? Boy George sagt schon mal im Trailer, er mag es explizit über die Vergangenheit zu reden.
2: I don't particularly like talking about the past.
3: Culture Club has spread its name and its music all over the world.
4: We're really just bonding as a band and having a great time.
1: Ja, sie verfinden als Band zusammen und haben eine gute Zeit. In der Doku soll seltenes Archivmaterial zu sehen sein, neue Interviews und Blicke hinter die Kulissen. Jetzt müssen wir nur noch rauskriegen, wo wir sie sehen können ab dem 9. Juni.

0: für euren Montag hier. Zumindest die Sonne im Herzen mit Culture Club. Do you really want to hurt me? Das ist Hamburg 2. Richtig viele 80er haben wir immer. Und wir können auch so gleich für euch diese 80er. Kuschelig wird's. Und rockig mit REO Speedwagon. Keep on loving you in voller Länge gleich nach 4.
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13: Aktuell haben wir 11 Grad. Hier und da viele Wolken. Heute Nacht geht's runter auf 5 Grad. Morgen gibt's Regen. Morgen 13 Grad.
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17: Mit Ines Wiese, schönen guten Tag. Ein 17-jähriger Syrer soll einen Terroranschlag hier in Hamburg geplant haben. Er wurde festgenommen, teilt die Generalstaatsanwaltschaft mit. Er soll demnach geplant haben, eine unbestimmte Anzahl Ungläubiger in einem Einkaufszentrum, einer Bar oder einer Polizeiwache zu töten. Es wurden unter anderem Universaldünger, flüssige Grillanzünder, eine Sturmhaube und ein Messer bei dem 17-Jährigen gefunden. Die 4 vom Hantavirus-Ausbruch auf dem Kreuzfahrtschiff Hondius betroffenen deutschen Passagiere stammen laut Bundesgesundheitsministerium aus Berlin, Baden-Württemberg, Bayern und Sachsen und nicht aus Schleswig-Holstein, wie das Ministerium zunächst mitgeteilt hatte. Die Angaben wurden inzwischen korrigiert. Und der Rüstungskonzern Rheinmetall übt den Schulterschluss mit der Deutschen Telekom. Es geht darum, gemeinsam feindliche Drohnen- und Cyberangriffe abzuwehren. Ein entsprechendes Entwicklungsvorhaben für einen Drohnenschutzschild haben die beiden Firmen jetzt bekannt gegeben.
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18: Hey, Verkehrs-KI. Was ist los auf den Straßen?
19: Auf der A7 Richtung Hamburg. Stau zwischen Nordwest und Bahrenfeld. 2 Kilometer. In der Amsinkstraße zwischen Süderstraße und Billhorner Brückenstraße. 3 Minuten Verzögerung. Und im Heidenkampsweg zwischen Wendenstraße und Billstraße. 4 Minuten Verzögerung.
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0: Hä, wo kam denn der jetzt her? Chaka Khan hat einen neuen Song, so quasi aus dem Nichts. Hören wir gleich mal rein. Jetzt wird es erstmal rockballadig. REO Speedwagon. Schon so ein bisschen schnulzig, aber an so einem Montagnachmittag kann ich das ganz gut gebrauchen. Ihr auch. Keep on loving you jetzt. Schönen Montag, ich bin Vanessa Rumkus.
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All around the world, Hamburg 2 an eurem Montag. Die nächste große Frau. Und so, sie war also als Kind bzw. als Jugendliche Riesen-Godzilla-Fan. Deswegen heißt ihr Album und der neue Song auch so. Es geht um Chaka Khan. Ja. Unverwechselbare Groove, ne? Sie hat ein neues Album aus dem Nichts quasi auf dem Instagram-Account angekündigt. Erstmal die erste Single und die heißt Chuckzilla. Es ist dieser Groove, ne? Von Chaka Khan. Sie kann's immer noch. Chuckzilla, weil sie ja eben Godzilla so gerne mag. Im Video sieht man sie auch als ganz, ganz große Person, aber sie sagt, nicht wie Godzilla macht sie alles kaputt, sondern sie ist eine große Person, die Gutes tut. Das Album soll genauso heißen. Einige Gastauftritte wird's drauf geben. 8. September kommt es raus. Das ganze Video bei uns auf der Website. Einfach mal reinklicken oder in der Hamburg 2 App. Das hier ist Wax. Right between the eyes. Das ist genau der richtige Rumspring-Sound für so einen Montagnachmittag, damit man die Stimmung nicht verliert hier bei Hamburg 2.

0: Fading Like a Flower, das ist der Pop der 80er. Richtig viele 80er, die gibt es gleich. Fleetwood Mac. Und immer wenn ich an Fleetwood Mac denke, muss ich an den Auftritt von Sabrina Carpenter mit Stevie Nicks denken. Hören wir gleich nochmal rein. Everywhere gibt's gleich.
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Schönen Montagnachmittag hier bei Hamburg 2. Richtig viele 80er und Stevie Nicks. Sie sah großartig aus bei der Met Gala in New York. Da geht's ja auch um die Kostüme, die man anhat. Es ging irgendwie Fashion meets Art oder so war das Motto. Und sie hatte ein schwarzes, richtig weit ausgestelltes Kleid an, so ein bisschen samtig dabei, die Stevie Nicks von Fleetwood Mac. Und hat den Auftritt des Jahrhunderts hingelegt, wie ich ja finde. Sabrina Carpenter, der aktuelle Star, und Stevie Nicks zusammen mit dem Fleetwood Mac-Klassiker Landslide. So großartig. Hier sind Fleetwood Mac. Everywhere bei Hamburg 2. Ein bisschen relaxen an so einem Montag.

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2: Schönen guten Tag. Terrorpläne, 17-Jähriger in Hamburg festgenommen. Drohnen, Rheinmetall und Telekom machen gemeinsame Sache. Viele Wolken bis 11 Grad. Ein 17-jähriger Syrer soll einen Terroranschlag hier bei uns in Hamburg geplant haben. Der Jugendliche ist festgenommen worden, teilt die Generalstaatsanwaltschaft mit. Clemens Benke.
3: Der Syrer wollte sogenannte Ungläubige in einem Einkaufszentrum, einer Bar oder einer Polizeiwache in Hamburg töten, und zwar durch eine Sprengstoffexplosion, den Einsatz von Molotow-Cocktails oder mit einem Messer. Der Mann wurde bereits am Donnerstag letzter Woche festgenommen. Nach den bisherigen Erkenntnissen soll die Terrororganisation Islamischer Staat seine Inspiration für den mutmaßlichen Anschlag gewesen sein. Maßgeblich für den Ermittlungserfolg waren unter anderem Erkenntnisse des Bundesnachrichtendienstes, des Verfassungsschutzes sowie Untersuchungen des Bundes- und des Landeskriminalamts Hamburg.
2: Die vier vom Hantavirus-Ausbruch auf dem Kreuzfahrtschiff Hondius betroffenen deutschen Passagiere stammen laut Bundesgesundheitsministerium aus Berlin, Baden-Württemberg, Bayern und Sachsen und nicht aus Schleswig-Holstein, wie das Ministerium zunächst mitgeteilt hatte. Die Angaben wurden inzwischen korrigiert. Keine der vier Personen hat bisher Symptome, heißt es. Drohnen nehmen eine immer größere Rolle in verschiedenen Bereichen ein. Jetzt gibt es eine ungewöhnliche Allianz in der Rüstungsindustrie. Waffenhersteller Rheinmetall übt den Schulterschluss mit der Deutschen Telekom. Katrin Müller.
4: Zusammen wollen die Waffenschmiede Rheinmetall und die Telekom einen Drohnenschutzschild entwickeln. Konkret geht es wohl darum, Drohnen frühzeitig zu erkennen und dann durch Störsignale eigene Abfangdrohnen oder auch Laserschüsse aufzuhalten. Wenn sie sich zum Beispiel Kraftwerken, Industrieanlagen, Brücken und anderer kritischer Infrastruktur hierzulande nähern.
2: In einem Monat startet die Fußball-WM mit 48 Teams, die größte WM aller Zeiten. Und das bedeutet auch, Sammler müssen das dickste Panini-Album aller Zeiten füllen mit satten 980 Bildern. Thomas Bremser, jetzt geht dieses Sammeln ja immer echt ins Geld, diesmal ganz besonders. Wie teuer kann es denn werden und was raten Experten?
5: Ein Heft kostet rund 2 Euro, ein Albumbuch fast 10, das ist dann etwas schicker. Aber richtig ins Geld gehen natürlich die Sticker. Rein rechnerisch müsste ich für ein volles Albumsticker für rund 210 Euro zahlen. Aber natürlich wird es deutlich teurer, weil ich viele Sticker doppelt und dreifach bekomme. Und das ist ja auch die große Suchtgefahr, die viele Eltern natürlich kennen. Eine Expertin rät zu einem bewussten Umgang. Ich sollte klare Budgets setzen und auf Tauschbörsen gehen. In der Schule und bei der Arbeit wird ja sowieso getauscht. Oft gibt es aber auch große Wechselbörsen.
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0: Sonnensound fürs Büro hier, auch wenn es bei euch vielleicht gerade ein bisschen trüber aussieht. Bob Marley, Buffalo Soldier bei Hamburg 2.
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0: Ja, wenn ein Kinderbuch zu einem Aha-Song wird, so ähnlich könnte man das hier betiteln. Ja, wenn man Kinder hat, ne? Es geht um Aha. Es geht um eine norwegische Kinderbuchreihe. Alf Preußen hat sie geschrieben. Mrs. Pepperpot, vielleicht kennt ihr die sogar, ist eine ältere Dame, die mit ihrem Mann in einer Landhütte wohnt und einmal am Tag schrumpft sie auf Teelöffelgröße. Und als das mal wieder passiert ist, hat Paul Wagtar seinen Kindern gerade vorgelesen, die Satzzeile: The husband was searching high and low. Also der Ehemann sucht sie hoch und tief und überall. Das hat für ihn so eine große Liebe ausgedrückt, weil er sich halt nach seiner Liebe umschaut und überall sucht. Und vor allen Dingen ist ihm diese Textzeile oder diese Buchzeile nicht mehr aus dem Kopf gegangen, dem Paul, dem Gitarristen von Aha, dass er schließlich einen ganzen Song drumherum geschrieben hat. Es geht eben um diese obsessive Liebe, um das lyrische Ich, das nach der Liebe sucht bei Hunting High and Low. Das ist raus geworden. Aha, hierbei.

Montag. Geht gern Feierabend. Hamburg 2 ist hier. Wir liefern richtig viele 80er und das wird das Ereignis für Talk-Talk-Fans. Sie feiern Reunion im September, passend zum 40-jährigen Jubiläum ihres Klassiker-Albums The Color of Spring. 1986 war ihr letzter gemeinsamer Auftritt. Das letzte Studioalbum der Band kam Laughing Stock 1991 raus. Und jetzt kommen sie tatsächlich im 5. September, die verbliebenen Mitglieder in der im O2-Forum in London zusammen und machen nochmal ein Konzert. Tickets gibt's ab 41 Euro. Also Glückwunsch für diejenigen, die echt dabei sein können. Talk, talk nochmal live. Such a shame gibt's jetzt hier bei Hamburg.

0: Rums und dann ist zu Ende. Talk, talk. Such a shame. Hamburg 2, schönen Montag hier. Schönen Montagnachmittag mit richtig vielen 80ern. Und gleich für euch diese 80er. Mega Choreografie damals im Video von Straight Up. Paula Abdul gleich in voller Länge nach 5.
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14: Aktuell haben wir 11 Grad, hier und da viele Wolken. Heute Nacht geht's runter auf 5 Grad. Morgen regnerisch 13 Grad.
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17: Mit Ines Wiese, schönen guten Tag. Ein 17-jähriger Syrer soll einen Terroranschlag hier in Hamburg geplant haben. Er wurde festgenommen, teilt die Generalstaatsanwaltschaft mit. Er soll demnach geplant haben, eine unbestimmte Anzahl sogenannter Ungläubiger in einem Einkaufszentrum, einer Bar oder einer Polizeiwache zu töten. Es wurden unter anderem Universaldünger, flüssige Grillanzünder, eine Sturmhaube und ein Messer bei dem 17-Jährigen gefunden. Die infolge des Irankriegs gestiegenen Energiepreise führen bei vielen Menschen hier in Deutschland zu einem sparsameren Umgang mit Energie. Bei einer Umfrage im Auftrag des Vergleichsportals Verivox geben rund 2/3 der Befragten an, ihren Energieverbrauch wegen der höheren Kosten bewusst einzuschränken. Und der Vorschlag von Russlands Präsidenten Putin, Altkanzler Schröder in Friedensgespräche zum Ukraine-Krieg einzubinden, stößt in der EU und der Ukraine auf deutliche Ablehnung. Schröder sei ein Lobbyist für russische Staatsunternehmen gewesen, sagt EU-Chefdiplomatin Kallas. Sei klar, warum Putin ihn vorgeschlagen habe.
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20: Hey, Verkehrs-KI. Was ist los auf den Straßen?
21: A7 Richtung Flensburg. 5 Kilometer Stau zwischen Hausbruch und Othmarschen. In der Amsingstraße stockender Verkehr. Und Kieler Straße 3 Kilometer Stau.
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0: Eine Revolution an den Tankstellen war das damals und es hatte nicht mal was mit dem Preis zu tun. In welches Jahr reist Olli mit seinen Ollis 80er Charts gleich? Ich verrat's. Paula Abdul, die kommt jetzt. Die war 1989 und so richtig quirlig im Video. Die Mega-Choreografie, straight up. Schönen Montag, ich bin Vanessa Rumkus.
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0: Wahnsinns-Sound. Jedes Mal wieder Frankie Goes to Hollywood waren das hier. Relax an eurem Montag. Hier ist Hamburg 2. Richtig viele 80er haben wir immer, aber wir feiern mit euch mit den 80ern auch eine Riesenparty. Ollis 80er-Charts. Die Top 25 mit Olli aus dieser Kalenderwoche aus einem ganz bestimmten Jahr. Aus den 80ern. Und Olli, diesmal geht's in das Jahr, als es an den Tankstellen eine große Revolution gab.
1: Oh ja, es war 1988. Da war Schluss. Ab dann gab es kein verbleites Benzin mehr.
0: Ja.
1: Aus der Zeit bringe ich euch diese Woche die Originalcharts.
0: Okay, 88. Ist schon lange her. Wer war damals in den Charts?
1: Die großen aktuellen Hits von Rick Astley, Kim Wilde, Prince, Natalie Cole und Salt and Pepper. Auch die niedlichen Zwillinge Bros waren dabei. Die Pet Shop Boys, Iron Maiden und Herbert Grönemeyer.
0: Ja.
1: Spielt sie euch alle nochmal. Die 25 größten Single-Hits aus dieser Woche im Mai 88. Jeden einzelnen Song von damals, als wäre es gestern gewesen.
0: Ich erinnere mich, das ist genau meine Zeit. Bros habe ich auch rauf und runter gehört. Klickt einfach rein. 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Die Beach Boys, die kommen jetzt, die waren ein Jahr später, 1989. Strandfeeling für euren Montagnachmittag mit Kokomo hier.

0: Oh Mann, was macht ihr mit mir hier? Aber feiern, das muss immer sein. Hamburg 2, richtig viele 80er, Dancing Queen gerade. Das ist ein schöner Montag, ne? Jetzt so langsam ab in den Feierabend und wer noch nicht kann, der kriegt megamäßig Motivation. Der nächste meiner absoluten Lieblingssongs, Starship gleich. Nothing's gonna stop us now.
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gehört auch zu dem Club der 1 Milliarde Streams. Hier ist Hamburg 2 an eurem Montagnachmittag. Fast schon gern Abend, vielleicht ja schon Feierabend. Und wenn nicht, dann liefert der gleich neue Motivation zum Durchhalten. Letzten Monat, also im April 2026, hat er die 1 Milliarde Streams auf Spotify geknackt, dieser Song. Würde man ihn so lange hintereinander hören, also 1 Milliarde Mal, wären das knapp 8 Jahre. Und ich würde es trotzdem genießen. Starship sind's. Nothing's gonna stop us now. Fängt schon so genial an, oder? Genießen wir jetzt in voller Länge bei Hamburg 2.

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2: Mit Clemens Pinke, schönen guten Tag. Und das sind zwei unserer Themen in dieser Sendung. Geplanter Terroranschlag, 17-Jähriger in Hamburg festgenommen und höhere Energiepreise. Viele schränken jetzt Verbrauch ein. Das Wetter bewölkt, etwas Regen, 11 Grad. Ein 17-jähriger Syrer soll einen Terroranschlag hier in Hamburg geplant haben. Der Jugendliche ist festgenommen worden, das teilt die Generalstaatsanwaltschaft in Hamburg mit. Finn Rieken.
3: Der Syrer wollte sogenannte Ungläubige in einem Einkaufszentrum, einer Bar oder einer Polizeiwache in Hamburg töten. Und zwar durch eine Sprengstoffexplosion, den Einsatz von Molotow-Cocktails oder mit einem Messer. Der Mann wurde bereits am Donnerstag letzter Woche festgenommen. Nach den bisherigen Erkenntnissen soll die Terrororganisation Islamischer Staat seine Inspiration für den mutmaßlichen Anschlag gewesen sein. Maßgeblich für den Ermittlungserfolg waren unter anderem Erkenntnisse des Bundesnachrichtendienstes, des Verfassungsschutzes sowie Untersuchungen des Bundes- und des Landeskriminalamtes Hamburg.
2: Mit der Übergabe eines gut 40 Zentimeter großen symbolischen Schlüssels hat Harburg heute nach 2 Jahren Schließung sein Kulturzentrum an der Rieckhoffstraße zurückbekommen. Mehr dazu von Anneke Riedkerken.
4: Es ist geschafft und alle Beteiligten sind erleichtert. Nach mehreren Jahren Bauarbeiten kann der Kulturpalast Harburg jetzt wieder loslegen. Der Harburger Bezirksamtsleiter Christian Carstensen hat gemeinsam mit der Stiftung Kulturpalast die Pläne für das jetzt umfassend sanierte Kulturzentrum vorgestellt. Die letzten kleineren Arbeiten müssen zwar noch gemacht werden, erste kleinere Veranstaltungen sollen bis zum offiziellen Eröffnungsprogramm am 4. September aber bereits stattfinden. Carstensen ist mit dem Ergebnis bis jetzt zufrieden.
5: Ja, wir stehen hier im großen Konzertsaal, der modernisiert wurde mit modernster Technik und der, wie ich finde, mit den schwarzen Wänden auch einen ganz coolen Eindruck hinterlässt. Gleichzeitig wird für alle diejenigen, die den alten Kulturstandort kannten, die Tribünenkonstruktion wieder erkennbar sein. Die steht unter Denkmalschutz und ist ein besonderes Highlight hier an diesem Ort.
4: Das Eröffnungsprogramm des Harburger Kulturhauses ist mit Coverbands und Kinderveranstaltungen erstmal für das Stammpublikum ausgerichtet. Mit Blick in die Zukunft soll durch Poetry Slams oder K-Pop-Bands aber auch ein neues Publikum gewonnen und Harburg als Kulturstandort attraktiver werden. Als Betreiberin des Bürgerhauses will die Stiftung Kulturpalast aber auch die kulturelle Teilhabe im Stadtteil Harburg fördern, so Dörte Inselmann, Intendantin der Stiftung.
6: Gerade für interkulturelle Angebote sind wir sozusagen Experten und werden speziell auch mit kulturellen Künstlern, interkulturellen Communities hier zusammenarbeiten, um das auch mit auf die Bühne zu bringen.
2: Nach einem Einbruch im Vorjahr haben sich 2025 wieder mehr Unternehmen in Schleswig-Holstein angesiedelt. Ines Wiese.
7: 96 Firmen haben entsprechende Investitionen angekündigt. Geplant sind dafür etwas mehr als 1200 neue Arbeitsplätze, so Schleswig-Holsteins Wirtschaftsminister Matzen. Er sprach dabei auch von sehr schwierigen Rahmenbedingungen in Deutschland. Die wieder steigenden Zahlen zeigen seiner Meinung nach aber, dass Schleswig-Holstein auf dem richtigen Weg sei. Erneuerbare Energien und viel Fläche seien gute Argumente für die Unternehmen, in das Bundesland zu kommen, so Matzen. 12 der Unternehmensansiedlungen in Schleswig-Holstein im letzten Jahr kommen aus Hamburg, 11 aus dem übrigen Bundesgebiet und 5 aus dem Ausland.
2: Inzwischen sollten alle Hamburgerinnen und Hamburger die Abstimmungsunterlagen für das Olympia-Referendum bekommen haben. Rainer Hirsch, jetzt müssen nur noch die Fristen eingehalten werden.
8: Wer abstimmen möchte, ob Hamburg sich um Olympische Spiele bewerben soll, kann seinen Abstimmungsbrief bis spätestens zum 27. Mai in die Post stecken, damit er rechtzeitig ankommt. Alternativ kann man seinen Abstimmungsbrief auch jetzt schon in einer der sogenannten Abstimmungsdienststellen der Bezirksämter abgeben oder dort direkt Briefwahl machen. Wer nicht per Brief wählen möchte, der kann am 31. Mai in eine der 178 Abstimmungsstellen gehen und da von 8 bis 18 Uhr die Stimme abgeben.
2: Die infolge des Iran-Krieges gestiegenen Energiepreise führen bei vielen Menschen in Deutschland zu einem sparsameren Umgang mit Energie. Bei einer Umfrage im Auftrag des Vergleichsportals Verivox gaben rund 2/3 der Befragten an, ihren Energieverbrauch wegen der höheren Kosten bewusst einzuschränken. Thomas Bleskin.
9: Einsparbereich Nummer 1, die Heizkosten. 55% der Befragten gaben an, hier zu reduzieren. Fast genauso viele haben ihren Stromverbrauch runtergefahren, die meisten über das Vermeiden des Standby-Betriebs elektronischer Geräte. Auch beim Verkehr zeigen sich Veränderungen. Knapp die Hälfte lässt wegen höherer Spritpreise häufiger das Auto stehen, etliche steigen öfter auf das Fahrrad oder den ÖPNV um. Auffällig, viele ältere Menschen zwischen 70 und 79 Jahren sparen nicht mehr Energie als sonst. Sie halten ihr Sparpotenzial für ausgeschöpft.
2: Ihr hört das Hamburg 2 News Journal und das ist heute sonst noch wichtig. Der Hamburger Kupferproduzent Aurubis beobachtet nach Ausbruch des Irankriegs ein verknapptes Angebot an Schwefelsäure. Die gestörten Schwefellieferketten im Nahen Osten hätten den Markt unter Druck gesetzt, sagt Konzernchef Thoralf Haag. Die Preise für kurzfristige Lieferungen sind demnach gestiegen und liegen auf hohem Niveau. Schwefelsäure ist eine wichtige Chemikalie, die Unternehmen unter anderem zur Herstellung von Düngemitteln benötigen. Aurubis kann Schwefelsäure verkaufen, weil die Säure als Nebenprodukt während der Kupferherstellung erzeugt wird. 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

euer Montag hier bei Hamburg 2. Richtig viele 80er und sorry, Man Without Hats. Da muss ich nochmal eine neue Version mit ins Rennen schmeißen. Man Without Hats fragen nämlich gerade auf ihrem Instagram-Kanal. Die haben eine Live-Aufnahme von The Safety Dance gepostet und fragen ihre Community, also ihre Fans, welche Version von The Safety Dance würdet ihr lieber auf einer einsamen Insel hören? Und da ist zur Auswahl der 12-Inch Club Remix aus dem Jahr 2010. We can dance, we can dance, everybody's taking the chance. So, das ist ganz nett, ne? Oder die neue, langsame und balladige Interpretation No Friends of Mine. Everybody's taken the chance, it's safe. So, ist auch schön. Die Tendenz geht übrigens zum Original-Club-Mix. Warum eigentlich der Club-Mix? Wie wär's denn mit der Version hier? Die Original-Version aus den 80ern, Man Without Hats, die gibt's jetzt hier bei Hamburg 2, The Safety Dance. Viel Spaß!

0: magst, wenn sie so kicksen, die Man Without Hats. The Safety Dance hier bei Hamburg 2. Schönen Montagabend, richtig viele 80er und gleich für euch diese 80er. Schickt euch mal relaxed diese kurze Woche. Black ist das, Wonderful Life, gleich nach 6 in voller Länge.
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13: Jetzt haben wir 10 Grad. Hier und da viele Wolken. Heute Nacht geht's runter auf 5 Grad. Morgen gibt's Regen und 13 Grad.
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16: Mit Ines Wiese, schönen guten Tag. Ein 17-jähriger Syrer soll einen Terroranschlag hier in Hamburg geplant haben. Er wurde festgenommen, teilt die Generalstaatsanwaltschaft mit. Er soll demnach geplant haben, eine unbestimmte Anzahl sogenannter Ungläubiger in einem Einkaufszentrum, einer Bar oder einer Polizeiwache zu töten. Es wurden unter anderem Universaldünger, flüssige Grillanzünder, eine Sturmhaube und ein Messer bei dem 17-Jährigen gefunden. Die infolge des Irankriegs gestiegenen Energiepreise führen bei vielen Menschen hier in Deutschland zu einem sparsameren Umgang mit Energie. Bei einer Umfrage im Auftrag des Vergleichsportals Verivox geben rund 2/3 der Befragten an, ihren Energieverbrauch wegen der höheren Kosten bewusst einzuschränken. Und der Vorschlag von Russlands Präsidenten Putin, Altkanzler Schröder in Friedensgespräche zum Ukraine-Krieg einzubinden, stößt in der EU und der Ukraine auf deutliche Ablehnung. Schröder sei ein Lobbyist für russische Staatsunternehmen gewesen, sagt EU-Chefdiplomatin Kallas. Es sei klar, warum Putin ihn vorgeschlagen habe.
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18: Hey, Verkehrs-KI, was ist los auf den Straßen?
19: Auf der A7 Richtung Hamburg, 5 Kilometer Stau zwischen Hamburg Nordwest und dem Nordportal des Elbtunnels. Auf der A1 Richtung Bremen, Pannenfahrzeug bei Stillhorn. Und auf der A24 Richtung Schwerin, Panne bei Hamburg-Horn.
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0: Ich hoffe, ihr habt gestern eure Mütter gefeiert oder wurdet gefeiert als Mutter. Ich habe auch einen schönen Tag verbracht. Sie jedenfalls wurde mit Sicherheit gefeiert, die Gianna Nannini, denn ihre Tochter hält sie für eine Göttin. Gleich mehr dazu, jetzt aber entspannter Feierabend mit Black. Wonderful Life. Schönen Montag für Vanessa Rumkus.
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Silvester. Montagsparty hier, The Way to Your Heart, Hamburg 2. Habt ihr auch schon eure Mütter gefeiert am Wochenende? Ich hoffe mal. Ich habe mich auch ein bisschen feiern lassen als Mutter. Ich finde, ich plädiere für 365 Tage im Jahr Muttertag. Sie kann auch Muttertag feiern. Ganz spätes Mutterglück hatte sie, die Gianna Nannini. 56 war sie, als sie zusammen mit ihrer langjährigen Partnerin Carla gerade im katholischen Italien ganz viel Ablehnung geerntet hat. Dafür, dass sie so spät nochmal Mutter geworden ist. Ganz viele Anfeindungen. Mittlerweile ist ihre Tochter 15. Lebt in Mailand und lässt sich auch von der Kritik nicht beirren, genauso wenig wie die Mama. Und sie sagt stolz, die Tochter, meine Mutter ist eine Göttin am Mikrofon. Das stimmt total. Ich finde es süß, wenn die Kinder ihre Eltern für Göttinnen halten. Gianna Nannini, I Maschi jetzt hier, der Italo-Flair bei Hamburg 2.

0: war der schön. Good Night Girl, Wet Wet Wet hier bei Hamburg 2. Was für ein geniales Hamburg 2 Konzert am 7. Mai in der Markthalle. Aber wir sind ja noch lange nicht am Ende. Richtig viele 80er haben wir hier immer. An eurem Montagabend gleich der, den ihr lange nicht gehört habt. Und ich sag mal, Hot Chocolate gleich. It started with a kiss.
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0: Montag schon rum, ne? Und dann auch noch kurze Woche. Hier ist Hamburg 2, Donnerstag Himmelfahrt, Freitag hoffentlich auch frei und wir haben richtig viele 80er. Und jetzt, wie immer an dieser Stelle, den ihr lange nicht gehört habt und garantiert vermisst, den werdet ihr jetzt alle feiern. Eine wunderschöne, groovige Ballade, die ihr gleich noch ganz anders hören werdet, wenn ihr erfahrt, dass das eine wahre Geschichte ist. Errol Brown singt über eine Jugendliebe, seine Puppy Love in diesem Song. Er war damals tatsächlich 8 und wurde gerade 9. Und sie war auch 8 und es begann mit einem Kuss. Ja, Hot Chocolate hier. Ah, it started with a kiss bei Hamburg 2. 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
2: Schönen guten Tag. Terrorpläne, Festnahme in Hamburg, Irankrieg, Mehrheit spart Energie. Viele Wolken, etwas Sonne, 11 Grad. Er soll von der Terrororganisation Islamischer Staat inspiriert worden sein. Die Generalstaatsanwaltschaft Hamburg teilt mit, dass sie einen 17-Jährigen festgenommen hat. Der Syrer soll einen Terroranschlag bei uns in der Stadt geplant haben. Ronny Thorau.
3: Er habe geplant, eine unbestimmte Anzahl Ungläubiger zu töten. Als mögliche Anschlagsorte habe er ein Einkaufszentrum, eine Bar oder eine Polizeiwache im Blick gehabt. Laut Ermittlern wollte der 17-jährige Syrer Sprengstoff, Molotow-Cocktails oder ein Messer verwenden und habe sich bereits Dünger, Grillanzünder, eine Sturmhaube und ein Messer beschafft. Bereits am Donnerstag hätten Spezialkräfte den Jugendlichen vorläufig festgenommen.
2: Die infolge des Irankriegs gestiegenen Energiepreise führen bei vielen Menschen hier in Deutschland zu einem sparsameren Umgang mit Energie. Das ergibt eine Umfrage im Auftrag des Vergleichsportals Verivox. Thomas Bleskin.
4: Einsparbereich Nummer 1, die Heizkosten. 55% der Befragten gaben an, hier zu reduzieren. Fast genauso viele haben ihren Stromverbrauch runtergefahren, die meisten über das Vermeiden des Standby-Betriebs elektronischer Geräte. Auch beim Verkehr zeigen sich Veränderungen. Knapp die Hälfte lässt wegen höherer Spritpreise häufiger das Auto stehen. Etliche steigen öfter auf das Fahrrad oder den ÖPNV um.
2: Am späten Abend läuft die von US-Präsident Trump vermittelte dreitägige Waffenruhe zwischen Russland und der Ukraine aus. Unklar ist jetzt allerdings, wie es danach weitergeht. Aus Moskau, Ulf Mauder.
5: Russland und die Ukraine haben auch am dritten und offiziell letzten Tag der US-vermittelten Waffenruhe weitgehend auf Luftangriffe verzichtet. Das gilt durchaus als kleiner Erfolg. Am Boden gab es nach Angaben beider Seiten aber viele Verstöße des Gegners, auf die jeweils reagiert worden sei. Dabei ging es vor allem um Artilleriefeuer und den Einsatz kleinerer Drohnen, hieß es sowohl in Kiew als auch hier in Moskau.
2: Auftakt in die heiße Phase beim Eurovision Song Contest. Dieses Jahr findet der in Wien statt und morgen Abend steigt das erste Halbfinale. Das könnte aus deutscher Sicht schon sehr spannend werden und brisant wegen eines anderen Teilnehmers. Ronny Thorau.
3: Im ersten Halbfinale tritt der israelische Sänger an. Und 5 Länder, zum Beispiel Spanien und die Niederlande, boykottieren den Song Contest dieses Jahr, um gegen Israels Vorgehen im Gazastreifen zu protestieren. Es tobt eine heftige Debatte, ob der ESC für solche politischen Aktionen der richtige Ort ist. Musikalisch ist das erste Halbfinale spannend, weil mit Finnland und Griechenland 2 Top-Favoriten auftreten. Sarah Engels für Deutschland ist automatisch fürs Finale qualifiziert, wird aber schon mal ihren Song präsentieren.
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0: bei Hamburg 2 an eurem Montag.
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0: Vor allen Dingen erkennt man den aber auch an den ersten 2 Sekunden sofort, finde ich. Das ist unser Spiel Intro-Raten. 2 Sekunden hört ihr den nächsten 80er, sagt welcher es ist und kassiert 50 Euro. So einfach ist es. Arne spielt das mit euch. Morgen 20:07 gibt's die nächste Runde und wenn das eure sein soll, dann klickt ihr jetzt rein bei uns im Web oder in der Hamburg 2 App und registriert euch dafür. Ich drücke euch ganz fest die Daumen. So wie auch Alexander, der hat nämlich schon gespielt und gleich mal ein bisschen vorgesorgt.
2: Moin, hallo. Ja.
3: Das finde ich total nett. Bei deiner Anmeldung hast du angegeben, du kannst am besten erkennen Chair if I could turn back time. Das ist natürlich auch eine gute Herangehensweise.
2: Ja, warum nicht? Also, ja? Also der geht halt schnell ins Ohr und irgendwie kommt der Refrain auch recht früh. Ja. Das ist ja auch nicht schlecht.
3: Aber es wäre witzlos, wenn ich dir jetzt Cher vorspielen würde, oder?
2: Sie hat ja noch mehr Songs als If I Could Turn Back Time.
3: Das stimmt. Ach, du kannst alle Songs von Cher erkennen.
2: Ja, nee, so weit würde ich nicht gehen, dann wäre ich bei Wetten, dass gelandet.
3: Ja, natürlich. Ich starte jetzt hier einfach die 2 Sekunden. Bist du dabei?
2: Ich bin dabei.
3: Toi, toi, toi, dass es Cher ist. Und ist Cher?
2: Nee, das ist nicht Cher, sondern das ist You Win Again.

0: Alter, du kannst gar nicht nur Cher, du kannst auch die Bee Gees.
1: Nee. Ja, wunderbar. Das hat meine Mama immer gerne gehört und das habe ich mit der Muttermilch quasi aufgesogen.
0: Siehst du? Und der Vater hat immer Cher gehört.
1: Nee, das auch nicht. Aber ich höre sie jetzt. Ich höre jetzt Cher.
0: Ja.
1: Aber jetzt hören wir, glaube ich, nicht Cher, ne?
0: Jetzt hören wir nicht Cher. Wir hören jetzt den Bee Gees, You Win Again, für deine Mutti auch.
1: Ja, richtig. Vielen Dank.
0: Alexander, viel Spaß mit 50 Euro und dir noch einen schönen Tag.
1: Dann gleich.

Wir dürfen gespannt bleiben. Hier ist Hamburg 2. Während ihr wahrscheinlich Feierabend macht jetzt an eurem Montag, macht er noch lange nicht Feierabend, der John Oates. Über 500 Songs hat er insgesamt schon geschrieben und es werden scheinbar immer mehr. Habt ihr gesehen, bei ihm auf dem Instagram-Account postet er ständig Bilder von sich aus dem Studio und schreibt dazu eine weitere kreative Songwriting-Session. Ich bin mal gespannt, wann wir irgendwas davon zu hören kriegen. Solange trösten wir uns noch mit ihm zusammen mit Daryl Hall. Hall & Oates hier, Man Eater. Ein bisschen die Synthies und der Groove der 80er bei Hamburg 2.

0: Der ist eher relaxed, ne? Hauen out. Man Eater, oder? Hamburg 2, hier richtig viele 80er. Der hier hat noch ein bisschen mehr Power. Gleich für euch diese 80er. Ja, so schicke ich euch gleich in die nächste Stunde. Donna Summer, She Works Hard for the Money in voller Länge nach sie.
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7: Jetzt haben wir 11 Grad. Hier und da viele Wolken. Heute Nacht geht's runter auf 4 Grad. Morgen regnet es zwischendurch. Am Dienstag auch etwa 11 Grad.
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9: Ich bin Thomas Brock. Nach dem Hunter-Virus-Ausbruch auf dem Kreuzfahrtschiff Hondius hat sich der Kapitän jetzt erstmals öffentlich geäußert. In einer Videobotschaft dankte er der Besatzung und den Passagieren für ihr Verhalten während der Krise. Das Schiff liegt derzeit auf Teneriffa. Heute sollen weitere Menschen von Bord gebracht werden.
10: Der aus Polen stammende Kapitän sprach von extrem anstrengenden Wochen an Bord der Hondius. Gleichzeitig habe er aber erlebt, wie groß Fürsorge, Zusammenhalt und gegenseitiges Vertrauen selbst unter schwierigen Bedingungen sein können. Er wünschte allen Passagieren und Crewmitgliedern eine sichere Heimreise. Das Schiff war gestern an der spanischen Ferieninsel Teneriffa angekommen. Heute werden die restlichen Passagiere und ein Großteil der Besatzung evakuiert. Anschließend soll die Hondius nach Rotterdam fahren. Thomas Bleskin, Nachrichtenredaktion.
9: Ein 17-Jähriger soll einen Terroranschlag in Hamburg geplant haben und ist deshalb festgenommen worden. Das teilte die Generalstaatsanwaltschaft Hamburg mit. Demnach sei der Syrer nach bisherigen Erkenntnissen von der Terrormiliz Islamischer Staat inspiriert gewesen. Er soll deshalb geplant haben, Ungläubige zu töten. Mögliche Anschlagsorte seien ein Einkaufszentrum, eine Bar oder eine Polizeiwache gewesen. Die von Russlands Präsident Putin vorgeschlagene Einbindung von Altkanzler Schröder in Ukraine-Friedensverhandlungen stößt in der EU und in der Ukraine auf klare Ablehnung. Wenn wir Russland das Recht geben würden, in unserem Namen einen Verhandlungsführer zu benennen, wäre das nicht sehr klug, sagte die EU-Chefdiplomatin Kallas in Brüssel.
11: Schröder sei ein Lobbyist für russische Staatsunternehmen gewesen, sagte Kallas. Es sei doch klar, warum Putin ihn gerne als Vermittler haben wolle, denn dann säße er gewissermaßen auf beiden Seiten des Tisches. Auch der ukrainische Außenminister lehnte Schröder eindeutig ab. Es gäbe viele andere würdige Persönlichkeiten. Von einem Ablenkungsmanöver sprach die schwedische Außenministerin und Estlands Außenminister sagte, Schröder werde ganz sicher nicht Europa vertreten. Aus Brüssel, Dieter Ebeling.
9: In Namibia sind beim Absturz einer kleinen Propellermaschine alle 4 Insassen ums Leben gekommen. Das teilte die Fluggesellschaft der SAT-Air mit. An Bord seien der Pilot und 3 deutsche Staatsangehörige gewesen. Nach Angaben des Auswärtigen Amtes war auch der Pilot Deutscher. Die Touristen waren gestern mit einer Cessna vom Flughafen der Hauptstadt Windhoek abgeflogen. Sie wollten Namibias berühmte rote Sanddünen besuchen. Zur Unglücksursache ist noch nichts bekannt.
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12: Hey, Verkehrs-KI. Was ist los auf den Straßen?
7: Auf der A7 Richtung Flensburg sind Personen auf der Fahrbahn bei Schnelsen Nord. Achte darauf. Auf der A7 Richtung Hamburg zwischen Othmarschen und Elbtunnel Nordportal ist mit Verkehrsbehinderungen zu rechnen.
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14: Einen schönen Montag euch allen. Hier ist Janis Görsch. Ihr habt den ersten Tag der kürzeren Woche hinter euch gebracht. Dafür gibt's jetzt eine schöne Portion 80er für den Feierabend. Der hier, der passt richtig schön. Nach getaner Arbeit, hier ist Donna Summer mit She Works Hard for the Money.
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Ohrwurm garantiert mit Erasure Sometimes hier an eurem Montagabend bei Hamburg 2. Es gibt aktuell wieder viel Trubel um die Rolling Stones, denn am 10. Juli kommt das neue Studioalbum der Stones. Das ist einer ihrer neuen Songs. Rough and Twisted von dem neuen Album Foreign Tongues. Ja, Blues, Country, Rock, von allem so ein bisschen soll dabei sein. Und ein paar namhafte Musiker auch. Paul McCartney, Steve Winwood oder Robert Smith von The Cure. Die sind alle am Start. Also ich glaube, da kommt ein richtiges Brett auf uns zu. Die Wartezeit zum Release, die verkürzen wir uns aber noch ein bisschen mit diesem schönen Stones-Song aus dem Jahr 1981. Hier Start Me Up bei Hamburg 2. 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

0: Hamburg 2 hier, richtig viele 80er für euren Montagabend. Diese Woche könnt ihr eure Stimme noch geltend machen. Welcher Song kommt in die Hamburg 2 Hall of Fame?
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0: Ganz einfach abstimmen über die Hamburg 2 App oder über unsere Website. Wir wollen euren absoluten Lieblingssong von Rick Astley wissen. Ach ja, ganz romantisch kann es. Oder auch ganz dancey. Hört euch mal durch alle Songs auf der Website durch. Ich war total überrascht, was der für unfassbar unterschiedliche und richtig geile Songs hat. Birgit, die hat sich schon entschieden. Sag doch mal, was ist denn deine absolute Nummer 1 von Rick Astley?
2: Also eigentlich liebe ich alle Songs von ihm, aber mein absoluter Lieblingssong ist Never Gonna Give You Up.
0: Ja, ist ein Klassiker, aber es geht einfach immer. Warum ist er denn für dich die absolute Nummer 1?
2: Das ist das Hochzeitslied von meinem Mann und mir. Es sollte auf alle Fälle ein Song von Rick Astley sein, weil wir den beide sehr, sehr mögen. Dann hatten wir uns erst für Together Forever entschieden, aber diesen Song hat dann meine Freundin schon gewählt und somit war der raus und dann haben wir halt, ja, Never Gonna Give You Up genommen.
0: So unfassbar. Alle wollen zu Rick Astley tanzen auf der Hochzeit. Ich kann es aber auch verstehen. Es ist einfach ein Song, wenn du den hörst, da muss man sofort die Hüften mitbewegen. So wie Rick im Video auch. Never Gonna Give You Up von Rick Astley gibt's jetzt für euch bei Hamburg 2. Richtig viele 80er

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0: Hört ihr sie? Die Trommeln von Afrika, das sind Toto. Afrika für euch an eurem Montagabend bei Hamburg 2. Gleich für euch diese 80er. Jawohl. Cyndi Lauper bringt euch gleich mit guter Laune in die nächste Stunde. Girls just wanna have fun. Gleich um kurz nach 8.
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9: Aktuell haben wir 11 Grad. Hier und da viele Wolken. Im Laufe des Abends lockert's auf. Heute Nacht geht's runter auf 4 Grad. Morgen wechselhaft mit Regen. 11 Grad.
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12: Ich bin Thomas Popp. Ein 17-jähriger Syrer soll einen Terroranschlag in Hamburg geplant haben und ist deshalb festgenommen worden. Das teilte die Generalstaatsanwaltschaft Hamburg mit.
13: Der 17-Jährige soll von der Terrormiliz Islamischer Staat inspiriert worden sein, heißt es. Er habe geplant, eine unbestimmte Anzahl Ungläubiger zu töten. Als mögliche Anschlagsorte habe er ein Einkaufszentrum, eine Bar oder eine Polizeiwache im Blick gehabt. Laut Ermittlern wollte der 17-jährige Syrer Sprengstoff, Molotow-Cocktails oder ein Messer verwenden und habe sich bereits Dünger, Grillanzünder, eine Sturmhaube und ein Messer beschafft. Bereits am Donnerstag hätten Spezialkräfte den Jugendlichen vorläufig festgenommen. Ronny Tochau, Nachrichtenredaktion.
12: Die letzten Passagiere des vom Hunter-Virus betroffenen Kreuzfahrtschiffes Hondius werden von Teneriffa aus in die Niederlande ausgeflogen. Mit dabei ist auch die letzte deutsche Person an Bord, ein Mitglied der Crew. Die Maschine soll am späten Abend in Eindhoven eintreffen. Bei den 4 deutschen Passagieren, die schon nach Frankfurt am Main gebracht wurden, gibt es nach Angaben der Uniklinik bislang keine Hinweise auf eine Erkrankung. Sie sollen bald in ihre Heimatbundesländer gebracht werden, wo sie sich wohl in Quarantäne begeben müssen. Die infolge des Iran-Kriegs gestiegenen Energiepreise führen bei vielen Menschen in Deutschland zu einem sparsameren Umgang mit Energie. Bei einer Umfrage im Auftrag des Vergleichsportals Verivox gaben rund 2/3 der Befragten an, ihren Energieverbrauch wegen der höheren Kosten bewusst einzuschränken.
14: Einsparbereich Nummer 1, die Heizkosten. 55% der Befragten gaben an, hier zu reduzieren. Fast genauso viele haben ihren Stromverbrauch runtergefahren, die meisten über das Vermeiden des Standby-Betriebs elektronischer Geräte. Auch beim Verkehr zeigen sich Veränderungen. Knapp die Hälfte lässt wegen höherer Spritpreise häufiger das Auto stehen. Etliche steigen öfter auf das Fahrrad oder den ÖPNV um. Thomas Bleski, Nachrichtenredaktion.
12: In Namibia sind beim Absturz einer kleinen Propellermaschine alle 4 Insassen ums Leben gekommen. Das teilte die Fluggesellschaft der SAT-Air mit. An Bord seien der Pilot und 3 deutsche Staatsangehörige gewesen. Nach Angaben des Auswärtigen Amtes war auch der Pilot Deutscher. Die Touristen waren gestern mit einer Cessna vom Flughafen der Hauptstadt Windhoek abgeflogen. Sie wollten Namibias berühmte rote Sanddünen besuchen. Zur Unglücksursache ist noch nichts bekannt.
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15: Hey, Verkehrs-KI. Was ist los auf den Straßen?
16: Auf der A1 Richtung Bremen. Verkehrsbehinderung zwischen Harburg und Maschener Kreuz. Holsteiner Chaussee. Zähfließender Verkehr zwischen Eidelstedt und Heidloh-Straße.
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0: Moinsen, hier ist Janis Görsch. Schönen Montagabend euch. Neue Woche, ihr wisst, was das bedeutet. Eine neue Folge von Ollis 80er-Charts. Es gibt wieder die Originalcharts aus einem bestimmten Jahr der 80er. Welches das ist, das erklärt euch Olli am besten gleich selbst. Ihr könnt euch ja schon mal so ein bisschen einstimmen. Vielleicht habt ihr diesen Song ja mal auf Platte gehabt oder damals mit dem Walkman gehört. Hier ist Cyndi Lauper mit Girls Just Wanna Have Fun.
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0: Das ist so ein typischer Pet Shop Boys Sound. Suburbia, an eurem Montagabend hier bei Hamburg 2. Viele von euch wissen ja gar nicht, dass wir eine eigene Chartsendung haben. Ja, Ollis 80er-Charts. Jede Woche geht's mit Olli in ein ganz bestimmtes Jahr der 80er und er spielt euch die Original-Charts aus diesem Jahr. Diese Woche geht's mit Olli in das Jahr, als es an den Tanken eine große Revolution gegeben hat.
1: Oh ja, es war 1988, da war Schluss. Ab dann gab es kein verbleites Benzin mehr. Aus der Zeit bringe ich euch diese Woche die Originalcharts.
0: 88, ja schon echt lange her, aber was lief denn damals so in den Charts alles, Olli?
1: Die großen aktuellen Hits von Rick Astley, Kim Wilde, Prince, Natalie Cole und Salt and Pepper. Auch die niedlichen Zwillinge Bros waren dabei, die Pet Shop Boys, Iron Maiden und Herbert Grönemeyer. Spielt sie euch alle nochmal. Die 25 größten Single-Hits aus dieser Woche im Mai 88. 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
0: Also das ist echt so eine Liste. Ich glaube, da ist für jeden was dabei. Also unbedingt mal einschalten zu Ollis 80er-Charts. Ganz einfach über die Hamburg 2 App oder über unsere Website. Hier ist Bryan Adams für euch. Straight from the Heart bei Hamburg 2.

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Hamburg 2 hier, richtig viele 80er für euren Montagabend. Samantha Fox hat auf Instagram ein total süßes Video geteilt. Sie hat tatsächlich einen eigenen Insta-Account für ihre Katzen. Die heißen Maisie, Foxy Melody und Fanny Blue. Ich finde schon diesen Namen so geil. Im Video gibt die eine der anderen so andauernd Küsschen. Das ist echt Balsam für die Augen. Tja, einen Song über liebende Katzen hat Samantha Fox noch nicht gemacht. The Cure auf der anderen Hand. Die schon. Wobei, ob sie wirklich um Kätzchen geht oder das nur so eine Metapher ist, das bleibt euch selber überlassen. Hier ist Love Cats von The Cure bei Hamburg 2. 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

0: So ein schöner Sound für den Feierabend von Cock Robin, When Your Heart Is Weak, hier bei Hamburg 2. Gleich für euch dieser 80er. Jawohl, es wird wieder ein bisschen zackiger. Und ein bisschen mehr Power ist auch mit drin. Kylie Minogue, The Locomotion. Gleich für euch um kurz nach 9.
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5: Und jetzt das Wetter.
6: Gerade 10 Grad. Mal Sonne, mal Wolken. Heute Nacht sinkt es auf 4 Grad. Morgen wird's regnerisch mit 11 Grad.
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8: Ich bin Thomas Brock. Die Waffenruhe im Krieg mit dem Iran hängt nach den Worten von US-Präsident Trump nur noch am seidenen Faden. Grund dafür sei, so wörtlich, der dämliche Vorschlag aus Teheran zur Beendigung des Krieges. Das sagte Trump in Washington. Der Iran habe sich zunächst bereit erklärt, dass die USA das angereicherte Uran außer Landes schafften. Nun hätten sie ihre Meinung geändert. In dem aktuellen Papier stehe das nicht.
9: Nachdem ich diesen Müll, den sie uns geschickt haben, gelesen habe. Ich habe da gar nicht bis zum Schluss gelesen. Ich will ja nicht meine Zeit verschwenden. Die ganze Waffenruhe hängt an der Beatmungsmaschine. Jeder weiß, das ist nicht gut, wenn der Arzt reinkommt und sagt, der Patient hat eine 1%ige Überlebenschance.
10: A 1% chance of living.
8: US-Präsident Trump. Ein 17-Jähriger soll einen Terroranschlag in Hamburg geplant haben und ist deshalb festgenommen worden. Das teilte die Generalstaatsanwaltschaft Hamburg mit. Demnach sei der Syrer nach bisherigen Erkenntnissen von der Terrormiliz Islamischer Staat inspiriert gewesen. Er soll deshalb geplant haben, Ungläubige zu töten. Mögliche Anschlagsorte seien ein Einkaufszentrum, eine Bar oder eine Polizeiwache gewesen. Nach dem Hunter-Virus-Ausbruch auf dem Kreuzfahrtschiff Hondius hat sich der Kapitän jetzt erstmals öffentlich geäußert. In einer Videobotschaft dankte er der Besatzung und den Passagieren für ihr Verhalten während der Krise. Das Schiff liegt derzeit auf Teneriffa. Heute sollten weitere Menschen von Bord gebracht werden.
11: Der aus Polen stammende Kapitän sprach von extrem anstrengenden Wochen an Bord der Hondius. Gleichzeitig habe er aber erlebt, wie groß Fürsorge, Zusammenhalt und gegenseitiges Vertrauen selbst unter schwierigen Bedingungen sein können. Er wünschte allen Passagieren und Crewmitgliedern eine sichere Heimreise. Das Schiff war gestern an der spanischen Ferieninsel Teneriffa angekommen. Heute werden die restlichen Passagiere und ein Großteil der Besatzung evakuiert. Anschließend soll die Hondius nach Rotterdam fahren. Thomas Bleskin, Nachrichtenredaktion.
8: Die von Russlands Präsident Putin vorgeschlagene Einbindung von Altkanzler Schröder in Ukraine-Friedensverhandlungen stößt in der EU und in der Ukraine auf klare Ablehnung. Wenn wir Russland das Recht geben würden, in unserem Namen einen Verhandlungsführer zu benennen, wäre das nicht sehr klug, sagte die EU-Chefdiplomatin Kallas in Brüssel. Schröder sei hochrangiger Lobbyist für russische Staatsunternehmen gewesen. Daher sei klar, warum Putin ihn haben wolle.
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12: Hey, Verkehrs-KI, was ist los auf den Straßen?
13: A261 Richtung Eckverbindung Harburg. Verkehrsbehinderung zwischen Tötensen und Marmsdorf-Lührade.
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0: Mit Janis Görsch. Einen schönen Montagabend wünsche ich euch. Eine Stunde haben wir noch gemeinsam mit dem besten 80er-Mixtape und einer Künstlerin, die vielleicht bald auf dem neuen Madonna-Album vertreten ist. Ja, eine angebliche Setlist ihres Albums kursiert im Internet herum. Darauf soll auch ein Song mit Kylie Minogue sein. Es wäre ihr erstes Duett miteinander. Das wäre doch mal was. Solange hört ihr sie alleine mit dem Song, der richtig schön nach vorne geht. Hier ist Kylie Minogue mit The Locomotion.
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Still Loving You. Ja, neuer Montagabend bei Hamburg 2. Ja, wo wir jetzt gerade so schön von Liebe reden, mal Hand aufs Herz. Habt ihr euch auf eurem Arbeitsplatz schon mal in jemanden verknallt? Vielleicht sogar eine Beziehung eingegangen? Ja, dann geht's euch genauso wie The Cars Frontmann Rick Ocasek. Der hat das Model Paulina Podiskowska kennengelernt an dem Musikvideodreh von diesem Song von Drive. Ja, die sind zusammengekommen und fast 30 Jahre zusammengeblieben. Ist unfassbar, aber muss auch so sagen, wenn man sich zu einem Song verliebt, dann auch zu diesem. The Cars mit Drive. Bitte jetzt bei Hamburg 2.

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Hamburg 2 hier, richtig viele 80er für euren Montagabend. Eine halbe Stunde haben wir noch gemeinsam und kurz vor halb haben wir noch Zeit für einen 80er, der mit so einer schönen, funkigen Gitarre daherkommt. Matt Bianco, Half a Minute, jetzt für euch bei Hamburg 2.

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0: Commodores. Night Shift. Ja, neuer Montagabend bei Hamburg 2. Gleich für euch diese 80er. Ich liebe diese Power von Pat Benatar auf Love is a Battlefield. Den gibt's gleich für euch um kurz nach 10. Dann verabschiede ich mich. Schönen Abend euch noch. Ich bin Janis Görsch. Bis morgen.
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4: Aktuell haben wir 8 Grad, ein paar Wolken am Himmel. Heute Nacht geht's runter auf 5 Grad. Morgen wird's nass mit leichtem Regen. Am Mittwoch 11 Grad.
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6: Ich bin Jan-Henner Reitz. Ein 17-jähriger Syrer soll einen Terroranschlag in Hamburg geplant haben. Er ist deshalb festgenommen worden.
7: Der 17-Jährige soll von der Terrormiliz Islamischer Staat inspiriert worden sein, heißt es. Er habe geplant, eine unbestimmte Anzahl Ungläubiger zu töten. Als mögliche Anschlagsorte habe er ein Einkaufszentrum, eine Bar oder eine Polizeiwache im Blick gehabt. Laut Ermittlern wollte der 17-jährige Syrer Sprengstoff, Molotow-Cocktails oder ein Messer verwenden und habe sich bereits Dünger, Grillanzünder, eine Sturmhaube und ein Messer beschafft. Bereits am Donnerstag hätten Spezialkräfte den Jugendlichen vorläufig festgenommen. Ronny Thorau, Nachrichtenredaktion.
6: Auch eine letzte Person aus Deutschland hat das vom Ausbruch des Hunter-Virus betroffene Kreuzfahrtschiff auf Teneriffa verlassen. Das Crewmitglied wird in die Niederlande ausgeflogen. 4 deutsche Passagiere waren schon vorher von dem Schiff evakuiert worden. Sie stammen aus Berlin, Baden-Württemberg, Bayern und Sachsen, sind bisher symptomfrei und müssen erstmal voraussichtlich in häuslicher Quarantäne bleiben. Bei dem auf dem Schiff festgestellten Typ des Hunter-Virus können zwischen Ansteckung und Ausbruch der Krankheit bis zu 45 Tage vergehen. Die Waffenruhe im Krieg mit dem Iran hängt nach den Worten von US-Präsident Donald Trump am seidenen Faden. Rund um diplomatische Bemühungen, wie der Krieg beendet werden könnte, schimpfte Trump über einen neuen Vorschlag der Führung des Irans.
8: Es sei der größte Müll, dieser Vorschlag, sagte Trump. Er habe gar nicht zu Ende gelesen, denn er wolle ja nicht seine Zeit verschwenden. Ursprünglich habe der Iran zugestimmt, angereichertes Uran aus dem Land zu schaffen. Nun ist davon nichts mehr zu lesen. Trump verglich die Waffenruhe mit einem Patienten an der Herz-Lungen-Maschine, mit einer 1%igen Überlebenschance. Das sei nicht gut, meinte Trump. Aber immer noch glaubt er an eine diplomatische Lösung. Wie es aber jetzt weitergeht, ist völlig unklar. Tina Eck, USA.
6: In Namibia ist eine Propellermaschine mit 4 Menschen an Bord abgestürzt. Alle Insassen kamen ums Leben. Der Pilot und 3 Passagiere, alle waren deutsche Staatsangehörige. Die Ursache ist noch unklar. Die Cessna war vom Flughafen der Hauptstadt Windhoek abgeflogen. Ziel waren eigentlich Namibias berühmte rote Sanddünen.
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9: Hey, Verkehrs-KI, was ist los auf den Straßen?
5: Keine Meldungen. Gute Fahrt, Leute.
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4: Gerade 7 Grad. Ein paar Wolken am Himmel. Heute Nacht geht's runter auf 5 Grad. Morgen wird's nass. 11 Grad.
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6: Ich bin Jan-Hella Reitz. Im Ukraine-Krieg läuft in diesen Minuten eine dreitägige Waffenruhe aus, in der es zumindest so gut wie keine Luftangriffe gegeben hatte. Es wird erwartet, dass diese jetzt wieder aufgenommen werden. Gleichzeitig hatte Russlands Präsident Wladimir Putin den früheren Bundeskanzler Gerhard Schröder als Vermittler in dem Konflikt vorgeschlagen. Unter anderem die EU-Außenbeauftragte Kaja Kallas lehnte diesen Vorschlag ab.
7: Schröder sei ein Lobbyist für russische Staatsunternehmen gewesen, sagte Kallas. Es sei doch klar, warum Putin ihn gerne als Vermittler haben wolle, denn dann säße er gewissermaßen auf beiden Seiten des Tisches. Auch der ukrainische Außenminister lehnte Schröder eindeutig ab. Es gäbe viele andere würdige Persönlichkeiten. Von einem Ablenkungsmanöver sprach die schwedische Außenministerin und Estlands Außenminister sagte, Schröder werde ganz sicher nicht Europa vertreten. Der deutsche Staatsminister Kirchbaum wollte da nicht widersprechen. Dieter Ebeling, Brüssel.
6: Er soll in Hamburg einen Terroranschlag geplant haben. Deshalb ist ein 17-Jähriger festgenommen worden. Der Syrer soll sich schon Dünger, Grillanzünder, eine Sturmhaube und ein Messer beschafft haben. Der Verdächtige soll Sympathisant der Terrormiliz Islamischer Staat sein. Ermittelt werden soll unter anderem noch, wie sich der Jugendliche radikalisiert hat. Griechenland will Massentourismus auf Urlaubsinseln und in anderen Ferienregionen stärker begrenzen sowie Natur und Landschaft besser schützen. Die Regierung stellte dazu neue Regeln für Tourismus und Hotelbau vor.
8: Überfüllte Bars, Cafés und Tavernen. Und es ist laut, sehr laut, rund um die Uhr. Besonders betroffen sind Inseln wie Santorini und Mykonos. Dort sollen neue Hotels stark begrenzt werden auf maximal 100 Betten. Und ganz wichtig, in einem 25 Meter Streifen entlang der Küsten ist Neubau künftig verboten. Ob das klappt, ist allerdings unklar, sagen viele vor Ort. Denn mit rund 38 Millionen Touristen im Jahr in einem Land mit etwa 11 Millionen Einwohnern ist das keine leichte Aufgabe. Takisafos Athen.
6: Das Kreuzfahrtschiff, auf dem das Hunter-Virus ausgebrochen war, hat Teneriffa verlassen und ist auf dem Weg in die Niederlande. Bis auf eine Restbesatzung waren vorher alle Menschen von dem Schiff geholt worden. Es ist jetzt auf dem Weg nach Rotterdam und soll dort desinfiziert werden.
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9: Hey, Verkehrs-KI, was ist los auf den Straßen?
10: Auf der A7 Flensburg Richtung Hamburg steht ein Pannenfahrzeug zwischen Quickborn und Schnelsen Nord.
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0: gerade 7 Grad. Der Himmel ist klar. Heute Nacht sinkt es auf 5 Grad. Morgen wird's nass bei 11 Grad.
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2: Ich bin Jan-Hella Reitz. Im Ukraine-Krieg ist eine dreitägige Waffenruhe ausgelaufen, in der Russland und die Ukraine weitgehend auf gegenseitige Luftangriffe verzichtet hatten. Die Ukraine geht davon aus, dass Russland diese Angriffe wieder aufnimmt.
3: Die Waffenruhe kam vor allem dem Kreml gelegen, weil sie für die gesamten drei Tage um den hier in Russland groß gefeierten 9. Mai galt. Eine dauerhafte Waffenruhe lehnt Kreml-Chef Putin aber weiter ab, bis die Verhandlungen über ein Kriegsende abgeschlossen sind. Dazu setzt er vor allem weiter auf die US-Vermittler, die schon bald hier in Moskau erwartet werden. Putin zeigte sich aber auch bereit, jemanden aus der EU zu beteiligen. Das ist neu. Er sagte, es solle jemand sein, der bisher nicht mit abschätzigen Äußerungen über Russland aufgefallen sei. Aus Moskau, Ulf Mauder.
2: Das Hantavirus ist auch bei einem spanischen Passagier nachgewiesen worden, der isoliert ist und bisher keine Symptome hat. Der positive Test ist in Madrid durchgeführt worden. Vorher war das Virus auch schon bei zwei Passagieren nachgewiesen worden, die nach Frankreich und in die USA ausgeflogen worden waren. Alle waren an Bord eines Kreuzfahrtschiffes, auf dem das Virus ausgebrochen war. Das Schiff ist inzwischen mit einer Restbesatzung auf dem Weg von Teneriffa in die Niederlande, wo es desinfiziert werden soll. Kaffee ist günstiger geworden. Nach einer Umfrage der deutschen Presseagentur haben die großen Lebensmittelhändler in Deutschland die Preise ihrer Eigenmarken gesenkt.
4: Die Produkte kosten seit dieser Woche 10 bis 50 Cent weniger als bisher. Eine Kilopackung Bohnen liegt je nach Sorte zwischen 10,50 Euro und 11,50 Euro. Auch Pads und Kapseln werden billiger. Die Discounter und Supermärkte begründen das mit sinkenden Rohstoffpreisen. Insgesamt gesehen hat sich Kaffee aber in den vergangenen Jahren stark verteuert, sowie auch andere Lebensmittel. Grund dafür waren höhere Rohstoffpreise nach Trockenheit und schwachen Ernten. Thomas Bremser, Redaktion.
2: Beim Absturz eines Kleinflugzeuges in Namibia sind der Pilot und alle drei Passagiere ums Leben gekommen. Bei den Toten handelt es sich um deutsche Staatsangehörige. Darunter sind eine langjährige Mitarbeiterin der Schwarz-Unternehmergruppe, zu der Lidl und Kaufland gehören, ihr Ehemann und der gemeinsame Sohn. Die Absturzursache ist noch unklar.
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5: Hey, Verkehrs-KI. Was ist los auf den Straßen?
6: Auf der A1 Richtung Lübeck zwischen Stillhorn und Südost. 2 Kilometer Stau.
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3: Jetzt haben wir 6 Grad, ein paar Wolken am Himmel. Im Laufe des Vormittags setzt Regen ein. Heute steigt es auf 11 Grad. Morgen auch etwa 13 Grad.
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5: Ich bin Jan-Henner Reitze. Die Bundesregierung steht unter Druck, bei geplanten Reformen wie der Rente oder in Sachen Steuern gemeinsame Lösungen zu finden. Themen, die heute Abend im Koalitionsausschuss besprochen werden sollen. Außerdem wollen Union und SPD einen neuen Ansatz finden, was den gestiegenen Spritpreisen noch entgegengesetzt werden könnte.
6: Für die schwarz-roten Koalitionäre geht es heute hier in der Hauptstadt um 2 Punkte. Zum einen müssen sie mindestens Ansätze finden, wie die Bürger entlastet werden sollen, nachdem die Pläne mit der 1.000-Euro-Prämie ja im Bundesrat gescheitert sind. Und zum anderen müssen sie sich nach der offenbar kontroversen letzten Runde zusammenraufen und auf das Wesentliche fokussieren, wie CSU-Chef Söder betont. Mentale Aufräumarbeiten nennt er das. Wie weit Schwarz-Roter heute kommt, ist allerdings schwer zu sagen. Thomas Thonfeld, Berlin.
5: Im Ukraine-Krieg ist eine 3-tägige Waffenruhe ausgelaufen. Hintergrund waren Feierlichkeiten in Russland zum Jahrestag des Sieges im Zweiten Weltkrieg. Es wird erwartet, dass Luftangriffe wieder aufgenommen werden. Der ukrainische Präsident Volodymyr Zelensky sagte, Russland habe nicht die Absicht, den Krieg zu beenden. Den Vorschlag von Russlands Präsident Wladimir Putin, den früheren Bundeskanzler Gerhard Schröder als Vermittler einzusetzen, hatten unter anderem Vertreter der EU und der Ukraine abgelehnt. Griechenland will Massentourismus stärker begrenzen. Die Regierung hat dazu neue Regeln vorgestellt, zum Beispiel für den Hotelbau.
7: Überfüllte Bars, Cafés und Tavernen. Und es ist laut, sehr laut. Rund um die Uhr. Besonders betroffen sind Inseln wie Santorini und Mykonos. Dort sollen neue Hotels stark begrenzt werden auf maximal 100 Betten. Und ganz wichtig, in einem 25 Meter Streifen entlang der Küsten ist Neubau künftig verboten. Ob das klappt, ist allerdings unklar, sagen viele vor Ort. Denn mit rund 38 Millionen Touristen im Jahr in einem Land mit etwa 11 Millionen Einwohnern ist das keine leichte Aufgabe. Takistafos Athen.
5: In Wassenberg in Nordrhein-Westfalen ist ein Mann auf offener Straße erschossen worden. Der Täter soll aus einem Auto ausgestiegen sein und die tödlichen Schüsse abgefeuert haben. Dann flüchtete der Schütze mit dem Auto, in dem noch ein weiterer Mann gesessen haben soll. Weitere Hintergründe sind bisher noch unklar.
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8: Hey, Verkehrs-KI. Was ist los auf den Straßen?
9: Auf der A1 Richtung Hamburg zwischen Südost und Norderelbe 1 Kilometer Stau.
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2: Jetzt haben wir 6 Grad. Ein paar Wolken am Himmel. Im Laufe des Vormittags kommt Regen auf. Heute wird es 11 Grad. Morgen kälter. 13 Grad.
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4: Ich bin Jan-Henner Reitz. Das Kreuzfahrtschiff Hondius, auf dem das Hunter-Virus ausgebrochen war, hat Teneriffa verlassen und ist auf dem Weg in die Niederlande. Dort soll es desinfiziert werden. Bis auf eine Restbesatzung waren alle Menschen von Bord gebracht und in ihre Heimatländer ausgeflogen worden. Positiv getestet wurde mittlerweile auch ein spanischer Passagier. Vorher war das Virus auch schon bei nach Frankreich und in die USA ausgeflogenen Passagieren nachgewiesen worden. Ein 17-jähriger Syrer soll einen Terroranschlag in Hamburg geplant haben. Er ist deshalb festgenommen worden.
5: Der 17-Jährige soll von der Terrormiliz Islamischer Staat inspiriert worden sein, heißt es. Er habe geplant, eine unbestimmte Anzahl Ungläubiger zu töten. Als mögliche Anschlag